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Auf der Wiese liegt ein weißes Blatt Papier.

steht der Beton. Dankeschön. Jochen Barkas.

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Tschüss.

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1: Im Gegensatz zu den vergangenen Jahren ist dieses Jahr der August der Monat der Festivals in Chemnitz. Unter anderem findet statt das Puschen-Festival zum 7. Mal bereits. Und zum Festival ist der Hauptorganisator, der Marc, bei uns im Studio. Schönen guten Tag, Marc.
2: Hallo Jörg, danke für die Einladung.
1: Genau, ich hatte ja schon gesagt, es findet zum 7. Mal statt. Eine Sache, die mir aufgefallen ist, letztes Jahr war ja die Kulturhauptstadt. Alle haben noch eine Schippe draufgelegt, haben mehr gemacht, als sie üblicherweise bei ihren mehr oder weniger Großveranstaltungen bisher immer gemacht haben. Und fast alle sind 2026 wieder ein Stück zurückgegangen, ich sage jetzt mal auf das Normalmaß. Trifft das auch auf das Puschen-Festival zu und fällt sowas schwer, wieder zurückzugehen?
2: Ja, wie du schon richtig gesagt hast, wir haben ja eine Historie, wo das Puschen gewachsen ist über die Jahre und hat eigentlich sein Grundkonzept von Anbeginn beibehalten. Wir sind eher so in kleinen Schritten von Jahr zu Jahr größer geworden. 25 mag sein, dass wir da noch ein bisschen größer waren als das Jahr davor, aber eigentlich ist eine relativ lineare Entwicklung, die wir selber gar nicht so irgendwie in größeren Sprüngen wahrnehmen. Und das steht und fällt natürlich auch immer mit den finanziellen Möglichkeiten, wen man dann so gebucht bekommt als Bands, als Künstler und Künstlerinnen. Und ich sag mal, der Anspruch ist eigentlich eher, dass es sich nicht im Vergleich zum Vorjahr in irgendeiner Form verkleinert, verschlechtert oder wie auch immer. Weil natürlich auch gewisse Posten vielleicht teurer werden, ist natürlich immer so das Bestreben, dass man das Niveau hält, mit dem man sich selber so wohlfühlt, dass man sich so aufgebaut hat. Und da sehe ich jetzt 26 eher so ein bisschen als logische Fortsetzung des letzten Jahres. Also ich glaube nicht, dass wir kleiner sind. Wir haben eigentlich eine gesunde Weiterführung dessen, was wir bis jetzt so gemacht haben.
1: Das Puschen-Festival ist ja ein privat organisiertes Festival, also ein Festival, das jetzt nicht von der Stadt in Auftrag gegeben wird oder von irgendeiner Vereinigung, gemeinnützigen Verein oder was auch immer organisiert wird, sondern das macht ihr als Anwohner selbst, das bist vor allem du, sage ich jetzt einfach mal, mit Freunden zusammen und Frau.
2: Genau.
1: Daran hat sich auch nichts geändert.
2: Nö, also die Konstellation ist schon so nach wie vor, dass sich natürlich über die Jahre ein Netzwerk gebildet hat an Unterstützern, an Unterstützerinnen. Ich sag mal, das hier im Haus ansässige Bandbüro, das hilft uns natürlich jetzt auch seit einigen Jahren sehr damit, dass man vielleicht mal irgendwie einen Pavillon mitbekommt oder vielleicht mal ein Schlagzeug gestellt bekommt oder generell auch so die Kontakte untereinander nutzt. Das natürlich für uns Gewinn bringt und vielleicht auch für die, die jetzt mit uns zusammen in irgendeiner Form schon was gemacht haben, auch hier und da mal eine Erleichterung oder öffnet hier vielleicht auch mal neue Perspektiven. Und ja, aber so der Grundimpuls ging von meiner Frau Katrin und mir aus, dass wir halt irgendwann vor mittlerweile halt 8 Jahren sind sie ja, wo die Idee entstanden ist, gedacht haben, in dem Park sollte mal was passieren. Und da haben wir natürlich zu dem Zeitpunkt nie drüber nachgedacht, dass das jetzt irgendwie bei Auflage Nummer 7 ankommen wird. Da war das eher so eine einmalige Aufgabe oder Zielsetzung, mal was auf die Beine zu stellen. Und wie das halt so ist, wenn dann einmal Strukturen entstanden sind, wenn man dann Leute kennt, wenn man die Wege kennt, die man gehen kann, um sowas hinzubekommen, dann wird das jetzt nicht zwingend leichter, aber man weiß schon mal, wo man anfangen kann und welche Möglichkeiten es so gibt. Und ja, da sind wir halt jetzt mittlerweile bei Nummer 7 angekommen und an der Grundstruktur, das sage ich mal von meiner Frau und mir erstmal so ausgeht, daran hat sich nichts geändert, ist aber natürlich, sage ich mal, so ein bisschen verzweigt drumherum mit vielen Leuten, die jetzt auch fest dazugehören, seien es jetzt Sponsoren oder eben auch Freunde, Freundinnen, die unterstützen oder eben andere Initiativen oder Vereine, ist das schon ein relativ großes, gesund gewachsenes Konstrukt geworden.
1: Du hast mir in einem anderen Interview mal gesagt, ihr plant eigentlich immer von Jahr zu Jahr, ihr guckt immer, ob ihr das nächstes Jahr überhaupt machen könnt. Aber gibt es da schon eine gewisse Erwartungshaltung vom Netzwerk, das euch umgibt, von den Besucherinnen und Besuchern? Also gerade wenn man dann schon mehrere Jahre, wenn man sein 5. Jubiläum schon hatte, dann wird man ja so langsam so eine Traditionsveranstaltung.
2: Ja, die Erfahrung fehlt uns ja. Das werden wir dann wahrscheinlich rausfinden, wenn es mal ein Jahr ohne Puschen geben wird, wie dann die Reaktion ausfällt. Aber ich sag mal, man kennt es ja auch selber, wenn man irgendwo gern hingeht und das dann aus welchen Gründen auch immer vielleicht mal ein Jahr ausfällt oder anders durchgeführt wird, ja, dann kriegt man das natürlich mit und ärgert sich vielleicht auch ein bisschen, dass dann mal irgendwie ein Tag, auf den man sich im Jahr freut, halt ausfällt oder nicht so durchgeführt wird. Also ja, es gibt schon, denke ich, eine gewisse Erwartungshaltung in der Form, dass doch gerade so die ganzen Kaspergianer wissen, irgendwann im August wird das Puschen sein und dann ist das für viele ja auch neben dem Bühnenprogramm auch so ein bisschen eine Gelegenheit, um irgendwann am Ende der Ferien oder nach den Ferien mal so zusammenzukommen, in dem Wissen, man wird mit einer extrem hohen Wahrscheinlichkeit bei uns im Park jemanden treffen, den man lange nicht gesehen hat. Und ich glaube, das ist schon mal eine große Motivation vieler, zu uns zu kommen. Und ja, ich sag mal, der Anspruch, das fortzuführen, den hat man natürlich selber auch. Jetzt hat man einmal irgendwie Strukturen geschaffen, wo es dann schade wäre, wenn das nicht fortgeführt wird. Aber es hat natürlich auch immer ein bisschen was mit den persönlichen Ressourcen zu tun. Also natürlich muss man irgendwie das Budget zusammenbekommen. Das haben wir uns, glaube ich, über die Jahre ganz gut erarbeitet, dass das funktioniert. Auch versucht, sage ich mal, die Sponsorenseite so solide aufzubauen, dass wir immer erstmal in der Lage sind, was zu machen, um dann weiter zu gucken, wie groß, klein oder wie auch immer wir es machen. Also ein bisschen flexibel muss man natürlich sein. Und natürlich auch die persönlichen Ressourcen. Also jetzt dieses Jahr hat man einen Monat weniger für die Vorbereitung, weil wir ein bisschen nach vorne gerutscht sind, aufgrund dessen, dass ich im August halt gerade recht viel bald an Großveranstaltungen. Und das habe ich ein bisschen gemerkt, dass man natürlich auch so auf dem Weg in die Sommerzeit manche Sachen auch schwieriger organisiert bekommt. Also gerade auch eine Band zu booken, da sind halt manche Ideen so ein bisschen verpufft, weil einfach die Leute nicht da sind. Das ist natürlich auch noch.
1: Sind alle im Urlaub.
2: Sind im Urlaub, da muss man dann natürlich ein bisschen umdisponieren. Am Ende hat es da aber doch bei vielen geklappt, die ich mir so vorgenommen hatte für dieses Jahr. Das war jetzt kein K.O.-Kriterium. Aber ja, man braucht natürlich persönlich trotzdem irgendwie auch den gedanklichen und zeitlichen Spielraum, um das in Angriff zu nehmen.
1: Ich hatte das ja schon am Anfang gesagt, dass im August sich viel bald, du hast es jetzt ja auch nochmal bestätigt, ein Grund dafür ist ja, dass bestimmte Gebiete der Stadt jetzt im Hochsommer aus Vogelschutzgründen gesperrt sind für Veranstaltungen, so dass der ganze Juli quasi ins Wasser fällt für Veranstaltungen, auch Ende Juni schon fängt das an, so dass alle traditionellen Festivals sich plötzlich im August wiederfinden. Das fängt von der Musikmeile an, das Kosmosfestival ist in den August gerutscht. Ist das problematisch? Wie spricht man sich da ab? Man will sich ja auch gegenseitig nicht im Wege stehen.
2: Ja, ich sag mal, man kann es immer von zwei Seiten betrachten. Wenn man das jetzt weiß, dass da jemand was vorhat und es gibt Möglichkeiten, dann macht es natürlich schon Sinn, sich ein bisschen aus dem Weg zu gehen. Wir haben das ja auch mal in einem Jahr probiert, also wirklich im konstruktiven Miteinander uns mit dem 100 Meter Sommer zusammenzutun auf dem Wochenende, sind dann aber zur Erkenntnis gekommen, es macht mehr Sinn, wenn man an zwei Wochenenden was Schönes auf dem Kassberg erleben kann, als das jetzt alles auf ein Wochenende zu komprimieren. Weil wir uns dann da, sag ich mal, im Programm dann doch ein bisschen gegenseitig irgendwie auf die Füße getreten wären, weil wir halt den Samstagabend natürlich über die Jahre auch ein bisschen intensiver jetzt bespielt haben. Ja, und man kann es so und so sehen. Also wir sind jetzt dem Kosmos ein bisschen aus dem Weg gegangen, weil wir das halt rechtzeitig wussten, wann der Termin ist. Deswegen sind wir ein bisschen nach vorne gerutscht. Das ist ja auch legitim, wenn jeder so seinen Platz sucht und dann entsprechend auch findet. Wir haben aber letztes Jahr auch die Erkenntnis gehabt, da waren, glaube ich, in Summe irgendwie 11 Parallelveranstaltungen, dass es am Ende trotzdem irgendwie geht. Also der Termin als solches, ob das jetzt in den Ferien ist, nach den Ferien ist, es wird immer Leute geben, die sind halt gerade nicht da, aus welchen Gründen auch immer, dafür sind dann aber andere da. Und wenn ich mir die letzten 7 oder 6 Jahre jetzt so betrachte von den Besucherzahlen, egal wann wir das gemacht haben, es war eigentlich immer recht gleichbleibend von der Zahl der Leute, die uns besucht haben.
1: Da ist dann eher das Wetter entscheidend wahrscheinlich.
2: Das ist dann immer so Hit and Miss, aber ich sag mal, da ich will am liebsten gar nicht drüber reden, weil bis jetzt war uns wirklich Fortuna dermaßen hold, dass man wirklich nicht drüber reden sollte. Ja, also wir hatten bis jetzt immer Glück. Wir haben schon teilweise mit ganz schlechtem Gefühl ins Regenradar reingeguckt und haben gedacht, oh Gott, das wird echt eine Katastrophe in manchen Jahren. Und aber irgendwie gab es dann immer eine Fügung oder der Zufall hat es so gewollt, dass wir echt immer sehr gut durchgekommen sind.
1: Wir hören erstmal ein bisschen Musik von einer Band, die auftreten wird. Was würdest du empfehlen, was man unbedingt sehen sollte?
2: Ja gut, jetzt jemanden rauszupicken ist natürlich schwer, aber ich würde sagen, weil ich mich auch drüber freue, dass wir jetzt im Jahr 7 das überhaupt allererste Mal eine Band aus Leipzig gebucht haben. Die haben wir letztes Jahr auf einem kleinen Festival im Gebirge gesehen und das ist eine wirklich sehr charmante Indie-Pop-Band. Recht jung, haben jetzt dieses Jahr Anfang des Jahres oder Ende letzten Jahres ein neues Album veröffentlicht und das ist die Formation Deep in Moon. Die spielt dann am Samstagabend gegen 20 Uhr.

0: Die Band Deep Moon spielt am Samstag beim Pushen Festival. Das Pushen Festival ist ja so eigentlich so eine zweiseitige Sache. Es wird schon irgendwie auch beworben als Einwohnerfest, als Fest für eine lokale Community, sage ich jetzt mal. Klingt auch manchmal so ein bisschen nach Familienfest und trotzdem ist es ja ein recht lärmisches Festival. Ich denke da an solche Sachen wie Metal-Frühstück oder es gibt schon abends dann auch ordentlich Rockbands, die... Ich würde jetzt mal sagen, wahrscheinlich nicht zu leise spielen werden. Wie passt das zueinander, mitten im Wohngebiet dann doch so ein Festival zu machen, was eben schon auch sehr nach einem echten Festival klingt, lautstärkemäßig?
1: Ja, also wie du schon sagst, wir sind ja irgendwie so ein bisschen ein Hybrid. Das hat sich einfach so entwickelt, weil so ein richtiges Festival im klassischen Sinn, wie jetzt zum Beispiel die Musikmeile, sind wir nicht, wo das ja noch mehr im Fokus steht, da sage ich mal, die Musikliebhaber und Liebhaberinnen da hingehen und gefeiert wird und die Bands sich angeguckt werden, sondern wir haben halt, wie du schon sagst, im Endeffekt ist es so 50-50, 50% Stadtteilfest, 50% Musikfestival und irgendwo dazwischen bewegen wir uns. Und ja, was den Standort anbelangt, da sind wir natürlich sehr glücklich, dass wir das so machen dürfen, das ist ja klar. Wir sind auch sehr happy, dass die Kommunikation mit den Ämtern, also das Grünflächenamt, das Ordnungsamt, dass das von Jahr zu Jahr eigentlich immer sehr konstruktiv ist und dass uns da auch sehr geholfen wird und wir, ja, die Dinge, die machbar sind, ja, machbar gemacht werden sozusagen von Seiten der Stadt. Und ja, wir haben natürlich Auflagen, die müssen wir einhalten. Also das geht dann natürlich auch durch die Ämter, Umweltamt und so weiter und so fort. Das ist natürlich auch genau das Thema, was jetzt andere Live-Veranstaltungen betrifft, Naturschutz, Anwohnerschutz sozusagen auch eingehalten wird. Und da kriegen wir entsprechende Auflagen, die stehen dann in dem Bescheid drin und daran müssen wir uns einfach halten. Was uns ein bisschen entgegenkommt, wir haben ja dieses Gefälle im Park, dass die Bühne am tiefsten Punkt steht und dass die Soundanlage im Grunde so eingerichtet ist, dass der Schall im Grunde, sage ich mal, mehr oder weniger so gegen die Wiese, gegen den Hang geht und nicht so sehr ans Offene in Richtung der Häuser. Da kommt natürlich trotzdem Schall an, aber man merkt es vielleicht auch, wenn man bei uns schon mal war, in dem Moment, wo man so ab der Mitte des Parks nach vorne geht, steht man schön im Schall drin, hört auch die Bands dann entsprechend schön, ja, kraftvoll. Und wenn man aber ein bisschen weiter hinter geht, dann wird das halt auch schlagartig schnell leiser. Und das ist, sage ich mal, so ein bisschen den Gegebenheiten geschuldet. Und wir haben natürlich noch den weiteren Vorteil, was auch immer so ein bisschen mit reinspielt, ist ja nicht nur die Lautstärke oder die Art der Veranstaltung als solches, sondern auch die Häufigkeit. Wenn es jetzt andere Veranstalter gäbe, wo jetzt jedes zweite Wochenende was ist auf dem Gerd-Hauptmann-Platz, dann würde der Bescheid wahrscheinlich wieder anders ausfallen. Aber da das im Grunde relativ einmalig im Jahr ist, dass der Park bespielt wird, wie man so schön sagt, dürfen wir da für diesen anderthalben Tag relativ uneingeschränkt das machen, was wir machen möchten.
0: Ihr habt ja auch von den Wohngesellschaften, die rings um den Gerhard-Hauptmann-Platz ihre Häuser haben, Mitarbeit, würde ich jetzt mal sagen, oder zumindest ein Wohlwollen, was ja in meinen Augen durchaus ungewöhnlich ist. Ich kenne es immer eher, dass es dann gemault wird, wenn es zu laut wird, dass die Wohngesellschaften Angst davor haben, dass ihre Anwohner gestresst sind und dann gar nicht so begeistert sind.
1: Ja, ich sag mal, das ist ja einfach ein natürlicher Zustand, egal in welches Viertel man da geht oder ob das jetzt im Zentrum ist oder so ein bisschen im Wohngebiet. Es wird natürlich immer prozentual eine Verteilung geben an Leuten, die das gut finden und es wird immer prozentual auch Leute geben, die das nicht anspricht und die dann vielleicht den anderthalben Tag jetzt nicht so genießen. Aber man muss natürlich dann trotzdem auch gucken, man lebt in einer Stadt, die lebt, wo Dinge ja auch stattfinden sollen und an 363,5 Tagen ist ja dann doch relative Ruhe im Park. Deswegen denke ich, dass das in Summe passt. Und die Unterstützung, die du angesprochen hast, die ist für uns ganz essentiell, weil die Chemnitzer Siedlungsgemeinschaft, das ist eine Wohnungsgenossenschaft, das sind im Grunde unsere Hauptsponsoren und ich sag mal Schrägstrich auch ein bisschen Mitgründer, weil die Veranstaltung oder das Veranstaltungsmanagement dieser Genossenschaft in Form von dem Christian Walter, was mittlerweile auch echt ein guter Freund ist, der hat mir im Grunde auf den ersten Metern sehr geholfen mit seiner eigenen Expertise. Ich selber habe ja auch immer mal so kleine Konzerte veranstaltet oder in Bands gespielt, aber die haben natürlich auch entsprechend nochmal die Möglichkeiten strukturell mit reingebracht, ihre eigenen Erfahrungswerte mit reingebracht, weil die eben auch regelmäßig eigene Parkfeste für die Anwohner, Anwohnerinnen organisieren. Und da war das ein ganz wichtiger Kontakt in der Entstehungsphase, vorm ersten Pushen, sage ich mal, mit denen zusammenzuarbeiten. Und muss man auch so sagen, wenn der Kontakt so früh nicht zusammengefunden hätte, dann würde es das Pushen in der Form auf alle Fälle auch nicht geben. Also von allen Förderern und jetzt vielleicht noch die Bürgerplattform Mitte West, die sind auch von Anfang an mit dabei. die beiden sind im Grunde mal ausschlaggebend dafür, dass das Pushen sich so hat entwickeln können.
0: Kommen wir mal zum Pushen 2026. Du hast ja schon gesagt, ihr bleibt eurer Tradition treu. Das heißt, es ist vor allem der Samstag und der Sonntag. Also Sonntag ist dann eher der Familienteil. Samstag ist vielleicht eher der Teil für die Leute, die mal ein bisschen mehr Musik und vielleicht auch ein bisschen mehr Wumms haben wollen. Vielleicht kannst du ja mal so ein bisschen den Grobaufbau erstmal erzählen und dann vielleicht das eine oder andere Detail rausheben.
1: Ja, also der Sonntag ist ja im Grunde so der Pushen-Haupttag, weil es damit halt mal losging. Wir haben anfangs überlegt, was machen wir, Samstag, Sonntag, und dann kam irgendwann der Gedanke, naja, ein Sonntag ist eigentlich ganz gut, da haben doch die meisten dann nichts vor oder vielleicht auch ein bisschen mehr Zeit und es ist ja doch ganz schön, den Tag oder Nachmittag dann im Park zu verbringen.
0: Dafür kann man da meistens nicht so lange machen am Sonntag, oder?
1: Ja, wir haben eine Genehmigung bis 22 Uhr, da kann ich ja gleich noch was dazu sagen, aber es ist jetzt nicht so eine strikte Trennung, was das Musikalische anbelangt. Also an beiden Tagen oder an dem Samstagabend und den Sonntag über spielen ja Bands. Also wer Musik mag und Live-Musik mag, der ist im Grunde an beiden Tagen richtig bei uns aufgehoben. Der Samstag, da kam dann irgendwann ein bisschen dazu, sage ich mal, so als Auftakt, wo es dann eher so ein bisschen Partystimmung gibt, wo jetzt auch die ganzen Aktions- und Infostände von Vereinen noch nicht sind, sondern da geht es wirklich eher darum, mal ein bisschen zu tanzen, Spaß zu haben, bis in die Nacht rein. Ja, und da haben wir erstmal angefangen mit DJ-Sets vor einigen Jahren, haben gemerkt, das ist ganz gut, so ein bisschen als Anheizer vor dem eigentlichen Tag. Jetzt haben wir seit 2-3 Jahren dann auch Live-Bands mit dazugeholt, diesmal sogar 2 Bands, die spielen, also auch eine Chemnitzer Band, die eröffnet den Abend, dann die besagten Deep & Moon als Highlight des Abends und dann legt die DJ E3 noch mit auf bis Mitternacht. Und ja, wie du schon richtig gesagt hast, am Sonntag geht's dann weiter mit dem Metal-Frühshoppen. Der ja, wird dann entsprechend so ausgestaltet, dass man morgens, wenn man das mag, schon ein Bierchen trinken kann. Es gibt dann frische Fischbrötchen und dann starten wir halt ein bisschen mit lauten Gitarren in den Tag. Und über den Mittag hinweg kippt es dann, sage ich mal, im positiven Sinne eher so in diesen Familienfestcharakter. Dann werden also auch von verschiedenen Vereinen und Initiativen Bastel- und Kreativstände eröffnet, wo man sich ein bisschen austoben und informieren kann, was es eigentlich alles so gibt an ehrenamtlichen Engagement in der Stadt.
0: Und das betrifft die ganze Stadt oder ist das vor allem, sind das Vereine aus dem, sag jetzt mal, aus dem Wohnumfeld, die vielleicht dort lokalisiert sind, die sich dann eben auch für ihre Einwohner vorstellen?
1: Ja, ich sag mal, sowohl als auch. Mein Blick geht natürlich immer so ein bisschen vom Kassberg aus, was es da so gibt. Wir haben natürlich alteingesessene Vereine, Initiativen, die eigentlich gefühlt schon immer dabei sind. Zum Beispiel das Sinnreich vom Rosenhof, die haben so einen Dunkelerlebnisraum, das ist so ein Förderverein oder ein Hilfeverein für Menschen mit Sehbehinderung. Die sind im Grunde immer dabei gewesen, die werden diesmal auch wieder dabei sein. Oder das Human Aid Collective von der Weststraße, die sich um Flüchtlingshilfe kümmern, die sind im Grunde jetzt auch schon immer mit dabei gewesen, die werden dabei sein. Und ich suche dann immer auch von Jahr zu Jahr nach neuen Ideen. Also ich bin jetzt vor ein paar Wochen mal zugegangen auf die Strumpfformerei. Die sitzen da unten am Kappelbach. Und ja, wir waren da letztes Jahr mal auf einem Konzert, fanden das richtig cool. Ist ja ein richtig schöner kleiner Live-Laden. Und da war mein Gedanke einfach, das ist irgendwie so unterrepräsentiert oder irgendwie in der Wahrnehmung selber als jemand, der gerne auf Konzerte geht, irgendwie absurd, dass es so einen Club auf dem Kassberg gibt, der aber irgendwie, sag mal, so ein bisschen vielleicht auch nochmal da schwebt. Ja, und da habe ich mich mit denen getroffen vor einer Weile und die werden dann auch mit einem Stand präsent sein, machen eine Ausstellung, eine Fotoausstellung mit Fotografien von Live-Konzerten und werden da sozusagen ihre Lokalität, ihren kleinen Club, die Strumpfformerei mit vorstellen und so wächst das von Jahr zu Jahr. Oder genauso hier halt auch das Bandbüro, werden auch wieder da sein, sich entsprechend präsentieren. Entschuldigung. Und da ist das immer so mein Anliegen, nicht nur auf den Kassberg zu gucken, sondern natürlich auch über dieses eigene Viertel hinaus ein bisschen die Fühler auszustrecken, wer da passen könnte.
0: Wir machen erstmal wieder Musik, die nächste Band vielleicht?
1: Ja, ich würde vorschlagen, vielleicht hören wir mal rein in die Band, die am Sonntag als letztes spielen wird. Das ist die Prager Indie-Rock-Band Island Mint. Die waren nämlich vor, ich glaube, 4 Jahren schon mal bei uns. Also es ist auch mal so ein bisschen meine alljährliche Aufgabe, dann zu gucken. Also Spotify mag ich nicht, da suche ich nicht, aber bei Bandcamp zum Beispiel, was es denn so für Bands gibt im naheliegenden Ausland, wo man dann auch die Anreise irgendwie ganz gut ermöglichen kann. Und ja, die waren vor 4 Jahren schon mal bei uns, das hat mir sehr, sehr gut gefallen. Ist so ein bisschen ja, leicht psychedelischer Indie-Rock, aber trotzdem alles sehr melodisch, manchmal auch so ein bisschen 60s, 70s Einschlag. Und mit denen habe ich eigentlich immer mal lose so Kontakt gehabt. Die haben in der Zwischenzeit auch nochmal im Altra gespielt. Da gibt es ja diesen Chemnitzer Verein Fein e.V., die sich um die Vernetzung tschechischer und deutscher Bands kümmern. Mit denen war ich jetzt auch öfter mal in Kontakt. Und da lag dann die Idee nahe, die Band einfach nochmal einzuladen. Die sind mittlerweile auch so ein bisschen größer geworden in Tschechien, spielen da auch hier und da auf Festivals. Und ja, die können wir dann ein zweites Mal bei uns auf der Bühne begrüßen. Und die werden auch das Live-Programm sozusagen beschließen am Sonntag und starten ungefähr 19 Uhr.
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0: Die Band Island Mint aus Tschechien spielt am Sonntag, 19 Uhr, beim Puschen-Festival Nummer 7 auf dem Gerhard-Hauptmann-Platz. Der Marc ist im Studio, der organisiert dieses Festival mit einer ganzen Menge anderer Leute. Und wir haben schon geredet, was sich so über die Jahre entwickelt hat und sind gerade beim aktuellen Programm. Wir hatten schon gesagt, dass traditionell Samstag vor allem Musik ist und Sonntag eher das große breite Angebot. Wir hatten jetzt auch schon, du hast die Vereine so ein bisschen schon mit im Fokus gehabt. Was gibt's noch am Sonntag?
1: Ja, also wie gesagt, das Bühnenprogramm zieht sich durch den ganzen Sonntagnachmittag. Also da wird es genauso wie am Samstag auch natürlich Live-Musik geben. Wir werden das aber noch ein bisschen, sage ich mal, erweitern, wie wir das in den letzten Jahren auch immer versucht haben, damit natürlich für jeden, egal wo die Interessenlage so liegt, ein passender Programmpunkt dabei ist. Das heißt, es wird am Nachmittag auch nochmal von der Frieda Friedemann ein Kindertheater geben. Da gibt es zwei kompakte, kurze Stücke, die werden stattfinden. Das wird dann am Nachmittag sein, wahrscheinlich so, ich muss da selber gucken, 13:30 und 15:30 gibt es da zwei Performances, die sich eher an die Jüngeren richten, aber natürlich auch alle anderen, denke ich, sehr gut unterhalten wird. Und es gibt eine Chemnitzer Breakdance Crew, die nennt sich Soul Expression. Mit denen sind wir zusammengekommen über eine Unterstützung von dem Jump and Play beziehungsweise Fun and Play, was es in der Stadt gibt. Also da gibt es eine persönliche Verknüpfung. Ja, und da freuen wir uns sehr, dass es sozusagen diesmal auch eine Breakdance, eine Tanzperformance gibt. Das ist in den letzten Jahren so ein bisschen bei uns in den Hintergrund gerückt. Und ja, wie gesagt, die Bands haben wir grob überflogen, glaube ich. Savannah Jones können wir auch ein zweites Mal bei uns im Park begrüßen. Die arbeitet gerade an ihrem Debütalbum.
0: Und unlängst Publikumspreisgewinner beim Atom Award.
1: Da war sie auch mit dabei. Genau so ist es. Ja, und ich sag mal, was vielleicht die größte Neuerung anbelangt, beziehungsweise so ein bisschen eine Rolle rückwärts, aber ein neues Konzept. Wir haben ja die letzten Jahre immer das Pushen beschlossen mit dem Kinoabend, mit dem Filmabend in Zusammenarbeit mit Metropolkino. Das machen wir dieses Jahr ein kleines bisschen anders. Rolle rückwärts in der Form, dass wir beim allerersten Pushen ja schon mal das Fahrradkino Chemnitz zu Gast hatten. Und das wird dieses Mal auch wieder mit bei uns sein. Also das Konzept ist wirklich richtig cool. Die Leinwand wird aufgebaut, der Projektor wird aufgebaut, dann steht da so ein kleiner Akku. Und damit der Film geguckt werden kann, muss aber über 6 bis 8 Generatoren, da werden dann Fahrräder eingespannt, der Strom erzeugt werden. Das ist aber nicht alles, sondern wir wollen so gegen 20 Uhr starten. Und zwar begrüßen wir das Comedy-Duo Günther und Hindrich aus Dresden bei uns. Also es wird diesmal nicht so ein reines Filmprogramm, sondern es wird eher so eine Art aus Comedy-Programm. Wir haben gesagt, ein bunter Abend mit Spielspaß und Fahrradkino, wo sozusagen die beiden mit dem Publikum interagieren. Ich sag mal, die sächsische Mundart pflegen. Und das ist wirklich sehr, sehr witzig. Also die beiden, die machen, glaube ich, seit mittlerweile 15 Jahren oder so, wahrscheinlich sogar noch länger, Kurzfilme, schlüpfen da in ihre Rolle und basteln an ihren Mopeds rum und das Ganze halt im tiefsten Sächsisch und mit sehr lustigen Untertiteln und absurdesten Geschichten. Ja, mit denen bin ich jetzt in Kontakt geraten vor einer ganzen Weile, weil die jetzt auch in Social Media gerade recht präsent sind durch ihre privaten Abenteuer. Und genau, das wird sozusagen diesmal ein Highlight, was wir noch gar nicht hatten. Ja, wenn es dann dunkel genug ist, also sozusagen der Boden bereitet ist für alles Weitere, dann wird ein Film von den beiden gezeigt. Und auch das ist ziemlich witzig. Die haben auch schon mit Olaf Schubert gemeinsam gearbeitet. Die sind auch beim MDR in der Spaßzone öfter mal präsent gewesen und machen, wie gesagt, verschiedenste Filme, mal länger, auch Kurzfilme teilweise. Und wir werden einen Film zeigen, der heißt Two Stoned. Da sind die beiden mit ihren Simson-Rollern nach Sardinien gefahren, von Dresden aus. Und haben dann dort einen großen Felsen bestiegen, weil sie für wiederum einen anderen Film eine Szene brauchten, wo jemand dort von der Klippe runterstürzt. Und das ist dann sozusagen die Geschichte dazu, dass wir diesmal Kino mit Comedy-Programm miteinander verknüpfen. Also guckt ruhig mal nach Günther und Hindrich oder Günther Krass und Hindrich da Gama bei Instagram. Das ist wirklich sehr, sehr witzig, was die beiden machen. Und da freuen wir uns auch sehr, dass sie zugesagt haben.
0: Der Film, also einer ihrer ersten Filme hieß ja noch irgendwas mit Harter Winter. Da sind sie nach Tschechien gefahren und Olaf Schubert war irgendwie Polizist.
1: Genau, also das ist, sage ich mal, so der Hintergrund. Das ging mal los mit Kurzfilmen, die nannten sich dann zum Beispiel Simply Clever. Und ja, die haben auch dann bei dieser So geht Sächsisch oder Simply Saxony Kampagne mal mitgemacht, sozusagen als Repräsentanten des Freistaats. Und ja, man kann es schlecht in Worte fassen, wo da so die Faszination liegt. Das ist ein sehr eigener, skurriler Humor und der aber immer irgendwie auch trotzdem sehr charmant ist und hat immer auch irgendwas mit DIY, do it yourself zu tun und eben auch mit dem Umsetzen von irgendwie erstmal absurden Ideen, aber die halt nicht nur irgendwie sich so auszudenken, sondern das wirklich zu machen. Also um vielleicht mal eins rauszupicken, der Günther, der da mit dazugehört zu dem Duo, der ist jetzt zum Beispiel mit dem Fahrrad von Dresden, mit dem Anhänger und dem Kajak drauf, über die Alpen nach Italien gefahren, von dort mit dem Kajak nach Korsika, hat einmal Korsika mit dem Kajak umrundet und hat das Ganze halt Tag für Tag mit Reels sozusagen dort publiziert. Und da sind wir wirklich, Katrin und ich, dran kleben geblieben und haben uns im Grunde wirklich jeden Tag die Reels angeguckt, was er nur heute schon wieder treibt. Und das ist wirklich zum Schießen komisch, da zu gucken, wie jemand nicht nur redet, sondern halt das dann auch macht und das irgendwie, ja, so schön ist, dann solche Ideen auch einfach umzusetzen.
0: Ich war ja fasziniert bei dem Film, da gab es ja also die Mundartsprache, ein hartes Sächsisch würde ich jetzt mal sagen, dann gab es eine deutsche Untertitelung und eine englische Untertitelung und jede hatte eigentlich eine eigene Geschichte, also es war nicht so, dass die genau gleich waren. Schon allein das war so faszinierend an dem Film, dass für jeden Kulturkreis das anders erklärt wurde.
1: Ja, das also teilweise haben ja die Untertitel mit dem gesprochenen Wort recht wenig zu tun und ich sag mal mittlerweile durch Social Media guckt man ja leider relativ viel auch mal auf einen kleinen Bildschirm, so auf dem Telefon an, da geht dieser Aspekt des Humors teilweise ja fast sogar ein bisschen verloren. Deswegen freuen wir uns natürlich auch, wenn es dann auf größerer Leinwand gezeigt wird. Weil wie du gerade schon sagtest, also diese harte Mundart und teilweise ja auch, ich sag mal, ja, von der Wortwahl her ist es ja auch
0: recht robust.
1: Wir nennen es mal robust, genau. Und dann wiederum aber einen Untertitel drunter zu packen, der im Grunde ganz eloquent dann Dinge versucht, irgendwie möglichst hochtrabend zu beschreiben.
0: In Hochdeutsch und hochkulturell halt.
1: Sozusagen. Genau, und dann noch auf Englisch nochmal was ganz anderes zu übersetzen, das ist schon sehr, sehr witzig. Und das ist halt, was ich gerade sagte, man kann die Art des Humors eigentlich schwer irgendwie beschreiben. Man muss sich das einfach mal angucken. Und dann wird man es wahrscheinlich sehr, sehr lustig finden.
0: Genau, das ist sozusagen dann der Abschluss. Gibt es sonst noch sowas, worauf man sich einstellen soll, worauf man vielleicht auch achten soll als Besucher, als Besucherin?
1: Ach ja, einfach eine gute Zeit zu haben. Wir haben jetzt die Flyer, die Plakate gedruckt, jetzt in diesem Jahr auch mal den Text auf dem Flyer genutzt, weil ja das Grundkonzept sich nicht wandelt. Das muss man jetzt, glaube ich, jetzt nicht jedes Mal von null auf nochmal neu erklären. Was wir so ein bisschen gemerkt haben, eine Tendenz, das hat vielleicht auch ein bisschen was mit der Erwartungshaltung, mit der Etablierung des Pushen zu tun, dass wir doch manchmal ganz schön auch so mit dem Müll zu tun haben. Also wir beseitigen natürlich den Müll, wir geben dann an dem Montag, Dienstag den Park immer wieder in Anführungsstrichen Besen rein in der Stadt zurück. Aber wir haben schon gemerkt, dass doch mittlerweile einige ihre Getränke, ihr Essen dann irgendwie doch ganz gerne mitbringen und dann den Müll bei uns liegen lassen. Und das wäre so ein Hinweis, den ich gerne mal nach außen tragen würde, dass wir uns ja doch viel, viel Mühe geben mit den Essens- und Getränkeständen, dass wir versuchen, das Fest echt schön zu machen. Und ja, wenn man da natürlich auch den Standbetreibern hilft, indem man dort einfach die ganzen Leckereien mit in Anspruch nimmt und sich dort die Getränke holt, dann ist denen geholfen, dann ist uns geholfen. Und ja, was natürlich auch dann manchmal an dem Sonntagsmorgen ein bisschen Nerven kostet, wenn man dann doch sehr, sehr lange und auch am Montag Zigarettenstummeln einsammeln muss. Wir haben so einen schönen Park, also gerade als Anwohner und Anwohnerin sollte man da, glaube ich, selber an sich den Anspruch an den Tag legen, dass der natürlich auch so schön bleibt. Das wäre irgendwie eine Bitte, das haben wir gemerkt, das hat sich über die Jahre vielleicht so ein bisschen zum Negativen eingeschlichen, dass man da gerne mit drauf achten sollte. Und das macht uns das Leben einfach ein bisschen leichter.
0: Alles klar. Nochmal der Termin. Das Puschen-Festival ist im August, am 8. Genau. und 9., also am Samstag und am Sonntag. Start am Samstag?
1: Ja, es geht so 18 Uhr um los. Also 18 Uhr starten wir dann so langsam mit der ersten Band, 18, 18.30. Dann folgt nach einer kleinen Umbaupause die zweite Band, Deep in Moon, die so 20 Uhr vielleicht ein bisschen später auf die Bühne gehen. Und wenn das Konzert vorbei ist, dann erfolgt, wie gesagt, ja, das DJing von DJ Eve Ree bis Mitternacht. Und am Sonntag startet es 10 Uhr, wer laute Gitarren mag, mit dem Heavy Frühshoppen. Das geht bis mittags. Und ab mittags geht das dann so, ich sag mal, Standbetrieb bis 18, 19 Uhr ungefähr. Das Bühnenprogramm in Form von Live-Musik endet dann so gegen 8. Und der letzte Programmpunkt ist dann, wie gesagt, den wir gerade recht detailliert erläutert haben, von 20 bis maximal 22 Uhr, dieser Hybrid aus Comedy und Fahrradkino.

Das war Savannah Jones mit dem Titel Easier Than Math. Damit ist der wesentliche Teil der heutigen Sendung über das Pushen Festival Nummer 7 am 8. und 9. August auf dem Gerhard-Hauptmann-Platz zu Ende. Am Mikrofon verabschiedet sich der Jörg. Herzlichen Dank nochmal an den Marc. Und bis zum Ende der Sendezeit spiele ich noch den ein oder anderen Titel von Bands, die auf dem Festival auftreten.

Hallo und herzlich willkommen zum Moschclub, der Metal-Sendung hier auf Radio T, sagt der Andreas. In der heutigen Sendung gibt's wieder neue Songs aus der traditionellen Metal-Szene und heute nicht nur aus dem Underground. Und die Bands in dieser Sendung kommen aus den USA, Kanada, Griechenland und Schweden. So, los geht's mit einer altbekannten Band aus den USA und zwar mit Metal Church. Die haben vor einigen Monaten ihr mittlerweile 14. offizielles Studioalbum veröffentlicht. Dead to Rights nennt sich das Teil und daraus hört ihr den Song Feet to the Fire. Wir sind Metal Church.

Feet to the Fire aus dem neuen Metal Church Album Dead to Rights erschien über das deutsche Label Reaper Entertainment. Metal Church wurden ja schon Anfang der 80er Jahre gegründet. Das Debütalbum Metal Church ist legendär, wie auch der Nachfolger The Dark. Die Band hatte sich dann 1995 aufgelöst, um 1998 neu zu starten. 2009 dann die erneute Auflösung und seit 2012 hält nun Urgitarrist Kurt van der Hoef die Band wieder zusammen. Rund 35 Musiker haben über all die Jahre bei Metal Church mitgewirkt. Unvergessen die beiden Sänger David Wayne und Mike Howe, die 2004 bzw. 2021 verstorben sind. Aktuell gehören neben van der Hoef nur altgediente US-Metal-Musiker zur Band. Sänger Brian Allen, der singt aktuell auch bei den Cleveland-Metallern Dark Arena und war auch schon bei Vicious Rumors aktiv. Gitarrist Rick Van Zandt, der ist schon seit den 80ern aktiv, spielte unter anderem bei den Power-Metallern Rottweiler. Bassist Dave Ellefson, den kennt man natürlich von Megadeth, und Drummer Ken Mary, der hat früher unter anderem bei Chastain und Fifth Angel gespielt. Bei letzteren ist er auch aktuell noch aktiv. Na und van der Hoef selbst hat ja aktuell noch Presto Ballet am Start. Metal Church ist also derzeit so eine Art Heavy-Metal-Supergroup. Weiter geht's mit Spirit Adrift, einer Heavy-Doom-Metal-Band aus Austin in Texas. Die wurden 2015 als Soloprojekt von Sänger und Multi-Instrumentalist Nate Garrett ins Leben gerufen, der damals auch noch Gitarrist bei den Death-Metallern Gatecreeper war. 2016 hat er unter dem Namen Spirit Adrift ein Album und eine EP eingespielt. Seit 2017 war es dann auch eine richtige Band und es erschienen weitere 4 Studioalben und 2 EPs mit unterschiedlichen Besetzungen. Zuletzt gab es 2024 auch ein Live-Album. Seit April diesen Jahres und also das mittlerweile 6. offizielle Studioalbum von Spirit Adrift mit dem Titel Infinite Illumination. Und daraus hört ihr jetzt den Song White Death.

Spirit Adrift aus den USA, die Band um Sänger und Multi-Instrumentalist Nate Garrett war das, mit dem Song White Death aus dem neuen Album Infinite Illumination, erschienen über das Label 20 Bucks Spin. Es ist übrigens das letzte Album der Band, denn Nate Garrett hat mit der Veröffentlichung des Albums bekannt gegeben, dass er Spirit Adrift auflöst. Ja, so einfach ist das manchmal. Als nächstes zwei Bands aus Kanada. Zunächst Iron Kingdom aus der Provinz British Columbia. Die wurden 2011 von den Geschwistern Chris und Amanda Ostermann, Chris als Sänger und Gitarrist, Amanda als Drummerin und Bassist Leighton Holmes gegründet. Amanda ist allerdings 2015 ausgestiegen und aktuell gehören zu Iron Kingdom noch Gitarristin Megan Merrick und Drummer Max Friesen. Insgesamt 5 Studioalben und ein Live-Album erschienen bisher von der Band. Übrigens alles Eigenproduktionen. Und Album Nummer 6 folgte nun im Juni diesen Jahres. Das Teil nennt sich Shadows and Dust, kommt diesmal über das französische Underground-Label Steel Shark Records. Und ihr hört daraus den Song Line of Fire. Hier sind Iron Kingdom aus Kanada.

Line of Fire von Iron Kingdom aus Kanada, aus ihrem neuen Album Shadows and Dust. Die zweite kanadische Band nennt sich Manacle, also Handschelle, kommt aus Toronto und wurde 2013 von Sänger und Gitarrist Inti Paredes gegründet, der vorher bei Axion gespielt hatte, die ich ja letztens hier auch im Programm hatte. Nach diversen Demo-Tapes erschien dann 2018 das Mini-Album No Fear to Persevere mit 6 Songs über No Remorse Records als CD und Vinyl. Seit März diesen Jahres gibt's nun von Manacle ein neues Mini-Album mit 3 Songs. Demonstration of Force nennt sich das Teil, ist eine Eigenproduktion. Allerdings gibt's das noch nicht in physischer Form. Aktuell gehören neben Inti Paredes zur Band noch Bassist Aidan Morris, der war auch mal kurze Zeit bei Axion, und Drummer Matt Armstrong. Einen der 3 neuen Songs möchte ich euch hier im Moschclub zu Gehör bringen, und zwar Power. Hier sind Manacle aus Toronto.

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2: Die Metal-Sendung hier auf Radio T, heute mit Neuvorstellungen aus dem Bereich traditioneller Heavy Metal. Zuletzt waren das Manacle aus Kanada mit Power aus ihrem neuen Mini-Album Demonstration of Force. Wie gesagt, bislang nur digital erhältlich. Jetzt habe ich einen monumentalen Song im Programm mit einer stolzen Länge von rund 13 Minuten. Der kommt von der Epic Metal Band Eternal Champion aus Austin in Texas, also nach Spirit Adrift schon die zweite Band aus Austin in dieser Sendung. Eternal Champion gibt es seit 2008 und nach einem Demo-Tape, welches es 2014 auch als Vinyl gab und einem Split-Album mit den kanadischen Kollegen von Gatekeeper erschien 2016 das hochgelobte Debütalbum The Armor of Irie über No Remorse. Übrigens in ganz anderer Besetzung als noch zur Bandgründung. Nach zwei weiteren Kassetten-EPs und dem zweiten Album Ravening Iron, das war 2020, gibt's von Eternal Champion seit März diesen Jahres nun ein weiteres Mini-Album, Friend of War, mit zwei überlangen Songs, 13 bzw. 18 Minuten lang. Der 18 Minuten ist ein Instrumental. Ihr hört also jetzt den 13-minütigen Titelsong Friend of War. Hier sind Eternal Champion.

Friend of War, der 13-minütige Titelsong des neuen Eternal Champion Mini-Albums. Wie gesagt, als zweiten Song gibt's darauf noch ein 18-minütiges Instrumental. Erschienen ist das Teil über Sword Worship und No Remorse als CD und Vinyl. Jetzt geht's nach Griechenland, genauer gesagt in die griechische Hauptstadt Athen, zu einer neuen Epic Power Metal Band namens Night Spectre. Die fünfköpfige Band hat im Mai diesen Jahres über Dying Victims ein grandioses, selbstbetiteltes Debütalbum veröffentlicht, wobei vor allem Sänger Tarsos Moliviatis absolut überzeugen kann. Und davon könnt ihr euch jetzt überzeugen. Hier sind Night Spectre mit Cheating the Fates.

Night Spectre aus Griechenland, Cheating the Fates war das aus ihrem selbstbetitelten Debütalbum. Jetzt noch eine Band aus Schweden, die die traditionelle Metal-Szene schon seit 10 Jahren aufmischt, und zwar Dead Cosmonaut. Die Band wurde 2014 gegründet, 2017 erschien dann das Debüt Expect Nothing, gefolgt 2020 von Gravitas. Dazwischen gab es mit Requiem noch eine EP. Gravitas und die EP sind über High Roller erschienen. Seit Juni diesen Jahres ist nun der 3. Longplayer von Dead Cosmonaut erhältlich. Retro Spectre ist erschienen über das norwegische Label Etched Circle Productions. Übrigens, Sänger bei Dead Cosmonaut ist seit 2017 ein gewisser Hellbutcher, alias Per Gustafsson, lange Zeit Frontmann der Black Metaller Niflheim, die sich ja 2022 aufgelöst haben. Mittlerweile hat er auch noch seine eigene Band Hellbutcher. Aber bei Dead Cosmonaut singt er eben auch, und aus dem neuen Album hören wir jetzt den Song Out of the Shadow Rising.

Out of the Shadows Rising aus dem neuen Album der schwedischen Band Dead Cosmonaut. Mit einer alten US-Metal-Band, also mit Metal Church, habe ich die Sendung begonnen und mit einer alten US-Metal-Band möchte ich sie auch beschließen, und zwar mit Armored Saint. Die Band war in den 80ern vielleicht nicht unbedingt das Maß aller Dinge, lag vielleicht auch am etwas rauen Gesangsstil von John Bush. Aber im Frühsommer 91 haben sie mit Symbol of Salvation immerhin eines der herausragendsten traditionellen US-Metal-Alben der frühen 90er veröffentlicht. Das war übrigens auch ihrem 1990 an Leukämie verstorbenen Gitarristen Dave Pritchard gewidmet. Und ich durfte die Band im Mai 1991 auch live erleben beim Rock Hard Festival in Lichtenfels. Da waren unter anderem auch noch Creator, Sepultura und Blind Guardian mit dabei. Ja, lange, lang ist's her, über 35 Jahre schon. Danach gab es auch weitere Studioalben von Armored Saint, die von den Kritikern meist sehr gelobt wurden, aber im Veröffentlichungswust auch immer etwas untergingen. Jedenfalls ist im Mai diesen Jahres nun über Metal Blade das mittlerweile 9. offizielle Studioalbum von Armored Saint mit dem Titel Emotion Factory Reset erschienen, eingespielt in genau jener Besetzung vom 91er Symbol of Salvation Album. Also mit John Bush am Mikro, Phil Sandoval und Jeff Duncan an den Gitarren, Joey Vera am Bass und Gonzo Sandoval an den Drums. Ihr hört jetzt keinen eigenen Song von der Band, sondern eine Coverversion. Die befindet sich nämlich auf einer 7-Inch-Vinyl-Single, die nur einseitig bespielt ist übrigens, und die der limitierten LP-Version beiliegt. Und zwar ein Cover aus den 70ern von Santana bzw. den Four Tops. One Chain, Don't Make No Prison. Ja, und bevor ich das abspiele, noch ein Veranstaltungshinweis. Am kommenden Sonntag, das ist der 9. August, findet hier in Chemnitz auf dem Gerhard-Hauptmann-Platz wieder der traditionelle Metal-Frühschoppen von Radio T statt. Und da sorgt der Herr Schmeling ab 10 Uhr für etwas härtere Klänge und ich darf euch dann ab 11 Uhr traditionellen Metal von gestern und heute auflegen. Redaktion und Musikredaktion dieser Sendung hatte Andreas Thiemer und der sagt Tschüss und wünsche euch noch einen schönen Abend. Und hier sind Armored Saint.

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Ich bin dafür, dass sich was verändert, wenn es sich so verändert, dass es so wird, wie es früher war. So wie ich es kenne. Man muss sich dann nicht immer mischen, man muss auch ein bisschen sortieren. Die der Mut.

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2: Schon schwierig. Aber schön sortiert, ne? Da weiß man immer, wo jeder ist. Und da weiß man, dass die dann da sind, wenn man sie sucht, ne? Das ist eigentlich schön sortiert, so. So schön separat, doch alles. Mal alles im Blick, ne? Läuft nicht weg. Ja.

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1: Schönen guten Tag und herzlich willkommen zum Kulturmagazin Kalle hier bei Radio T. Das Kulturmagazin Kalle hat heute zwei Schwerpunkte. Zum einen das Puschenfestival in Chemnitz. Das findet Sonnabend und Sonntag auf dem Gerhard-Hauptmann-Platz statt. Und zum anderen den Tag der Jugend, der nächste Woche Mittwoch in Chemnitz stattfindet. Und da es ein internationaler Tag der Jugend ist, gehe ich stark davon aus, dass er auch anderswo stattfindet. Aber wir blicken natürlich auf das Chemnitzer Geschehen. Was passiert am Tag der Jugend hier in Chemnitz? Musik.

Und damit ist die Stunde Kulturmagazin auch schon relativ gut gefüllt. Es gibt auch ein bisschen Musik, passend zu den jeweiligen Anlässen. Und durch die Sendung begleitet euch der Jörg. Das bin ich.

0: Gegensatz zu den vergangenen Jahren ist dieses Jahr der August der Monat der Festivals in Chemnitz. Unter anderem findet statt das Puschen-Festival zum 7. Mal bereits. Und zum Festival ist der Hauptorganisator, der Marc, bei uns im Studio. Schönen guten Tag, Marc.
1: Hallo Jörg, danke für die Einladung.
0: Genau, ich hatte ja schon gesagt, es findet zum 7. Mal statt. Eine Sache, die mir aufgefallen ist, letztes Jahr war ja die Kulturhauptstadt, alle haben noch eine Schippe draufgelegt, haben mehr gemacht, als sie üblicherweise bei ihren mehr oder weniger Großveranstaltungen bisher immer gemacht haben, und fast alle sind 2026 wieder ein Stück zurückgegangen, ich sage jetzt mal auf das Normalmaß. Trifft das auch auf das Puschen-Festival zu und fällt sowas schwer, wieder zurückzugehen?
1: Ja, wie du schon richtig gesagt hast, wir haben ja eine Historie, wo das Puschen gewachsen ist über die Jahre und hat eigentlich sein Grundkonzept von Anbeginn beibehalten. Wir sind eher so in kleinen Schritten von Jahr zu Jahr größer geworden. 25 mag sein, dass wir da noch ein bisschen größer waren als das Jahr davor, aber eigentlich ist eine relativ lineare Entwicklung, die wir selber gar nicht so irgendwie in größeren Sprüngen wahrnehmen. Und das steht und fällt natürlich auch immer mit den finanziellen Möglichkeiten, wen man dann so gebucht bekommt als Bands, als Künstler und Künstlerinnen. Und ich sag mal, der Anspruch ist eigentlich eher, dass es sich nicht im Vergleich zum Vorjahr in irgendeiner Form verkleinert, verschlechtert oder wie auch immer. Weil natürlich auch gewisse Posten vielleicht teurer werden, ist natürlich immer so das Bestreben, dass man das Niveau hält, mit dem man sich selber so wohlfühlt, dass man sich so aufgebaut hat. Und da sehe ich jetzt 26 eher so ein bisschen als logische Fortsetzung des letzten Jahres. Also ich glaube nicht, dass wir kleiner sind. Wir haben eigentlich eine gesunde Weiterführung dessen, was wir bis jetzt so gemacht haben.
0: Das Puschen Festival ist ja ein privat organisiertes Festival, also ein Festival, das jetzt nicht von der Stadt in Auftrag gegeben wird oder von irgendeiner Vereinigung, gemeinnützigen Verein oder was auch immer organisiert wird, sondern das macht ihr als Anwohner selbst, das bist vor allem du, sage ich jetzt einfach mal, mit Freunden zusammen und Frau.
1: Genau.
0: Daran hat sich auch nichts geändert.
1: Nö, also die Konstellation ist schon so nach wie vor, dass sich natürlich über die Jahre ein Netzwerk gebildet hat an Unterstützern, an Unterstützerinnen. Ich sag mal, das hier im Haus ansässige Bandbüro, das hilft uns natürlich jetzt auch seit einigen Jahren sehr damit, dass man vielleicht mal irgendwie einen Pavillon mitbekommt oder vielleicht mal ein Schlagzeug gestellt bekommt oder generell auch so die Kontakte untereinander nutzt. Das ist natürlich für uns Gewinn bringt und vielleicht auch für die, die jetzt mit uns zusammen in irgendeiner Form schon was gemacht haben, auch hier und da mal eine Erleichterung oder öffnet hier vielleicht auch mal neue Perspektiven. Und ja, aber so der Grundimpuls ging von meiner Frau Katrin und mir aus. Das war halt irgendwann vor mittlerweile halt 8 Jahren sind sie ja, wo die Idee entstanden ist, gedacht haben, in dem Park sollte mal was passieren. Und da haben wir natürlich zu dem Zeitpunkt nie drüber nachgedacht, dass das jetzt irgendwie bei Auflage Nummer 7 ankommen wird. Da war das eher so eine einmalige Aufgabe oder Zielsetzung, mal was auf die Beine zu stellen. Und wie das halt so ist, wenn dann einmal Strukturen entstanden sind, wenn man dann Leute kennt, wenn man die Wege kennt, die man gehen kann, um sowas hinzubekommen, dann wird das jetzt nicht zwingend leichter, aber man weiß schon mal, wo man anfangen kann und welche Möglichkeiten es so gibt. Und ja, da sind wir halt jetzt mittlerweile bei Nummer 7 angekommen und an der Grundstruktur, das sage ich mal von meiner Frau und mir erstmal so ausgeht, daran hat sich nichts geändert, ist aber natürlich, sage ich mal, so ein bisschen verzweigt drumherum mit vielen Leuten, die jetzt auch fest dazugehören, seien es jetzt Sponsoren oder eben auch Freunde, Freundinnen, die unterstützen oder eben andere Initiativen oder Vereine, ist das schon ein relativ großes, gesund gewachsenes Konstrukt geworden.
0: Du hast mir in einem anderen Interview mal gesagt, ihr plant eigentlich immer von Jahr zu Jahr, ihr guckt immer, ob ihr das nächstes Jahr überhaupt machen könnt. Aber gibt es da schon eine gewisse Erwartungshaltung vom Netzwerk, das euch umgibt, von den Besucherinnen und Besuchern? Also gerade wenn man dann schon mehrere Jahre, wenn man sein 5. Jubiläum schon hatte, dann wird man ja so langsam so eine Traditionsveranstaltung.
1: Ja, die Erfahrung fehlt uns ja. Das werden wir dann wahrscheinlich rausfinden, wenn es mal ein Jahr ohne Pushen geben wird, wie dann die Reaktion ausfällt. Aber ich sag mal, man kennt es ja auch selber, wenn man irgendwo gern hingeht und das dann aus welchen Gründen auch immer vielleicht mal ein Jahr ausfällt oder anders durchgeführt wird, ja, dann kriegt man das natürlich mit und ärgert sich vielleicht auch ein bisschen, dass dann mal irgendwie ein Tag, auf den man sich im Jahr freut, halt ausfällt oder nicht so durchgeführt wird. Also ja, es gibt schon, denke ich, eine gewisse Erwartungshaltung in der Form, dass doch gerade so die ganzen Kaspergianer wissen, irgendwann im August wird das Puschen sein und dann ist das für viele ja auch neben dem Bühnenprogramm auch so ein bisschen eine Gelegenheit, um irgendwann am Ende der Ferien oder nach den Ferien mal so zusammenzukommen, in dem Wissen, man wird mit einer extrem hohen Wahrscheinlichkeit bei uns im Park jemanden treffen, den man lange nicht gesehen hat. Und ich glaube, das ist schon mal eine große Motivation vieler, zu uns zu kommen. Und ja, ich sag mal, der Anspruch, das fortzuführen, den hat man natürlich selber auch. Jetzt hat man einmal irgendwie Strukturen geschaffen, wo es dann schade wäre, wenn das nicht fortgeführt wird. Aber es hat natürlich auch immer ein bisschen was mit den persönlichen Ressourcen zu tun. Also natürlich muss man irgendwie das Budget zusammenbekommen. Das haben wir uns, glaube ich, über die Jahre ganz gut erarbeitet, dass das funktioniert. Auch versucht, sage ich mal, die Sponsorenseite so solide aufzubauen, dass wir immer erstmal in der Lage sind, was zu machen, um dann weiter zu gucken, wie groß, klein oder wie auch immer wir es machen. Also ein bisschen flexibel muss man natürlich sein. Und natürlich auch die persönlichen Ressourcen. Also jetzt dieses Jahr hat man einen Monat weniger für die Vorbereitung, weil wir ein bisschen nach vorne gerutscht sind, aufgrund dessen, dass ich im August halt gerade recht viel bald an Großveranstaltungen. Und das habe ich ein bisschen gemerkt, dass man natürlich auch so auf dem Weg in die Sommerzeit manche Sachen auch schwieriger organisiert bekommt. Also gerade auch eine Band zu booken, da sind halt manche Ideen so ein bisschen verpufft, weil einfach die Leute nicht da sind. Das ist natürlich auch noch.
0: Sind alle im Urlaub.
1: Sind im Urlaub, da muss man dann natürlich ein bisschen umdisponieren. Am Ende hat es da aber doch bei vielen geklappt, die ich mir so vorgenommen hatte für dieses Jahr. Das war jetzt kein K.O.-Kriterium. Aber ja, man braucht natürlich persönlich trotzdem irgendwie auch den gedanklichen und zeitlichen Spielraum, um das in Angriff zu nehmen.
0: Ich hatte das ja schon am Anfang gesagt, dass im August sich viel bald, du hast es jetzt ja auch nochmal bestätigt, ein Grund dafür ist ja, dass bestimmte Gebiete der Stadt jetzt im Hochsommer aus Vogelschutzgründen gesperrt sind für Veranstaltungen, so dass der ganze Juli quasi ins Wasser fällt für Veranstaltungen, auch Ende Juni schon fängt das an, so dass alle traditionellen Festivals sich plötzlich im August wiederfinden. Das fängt von der Musikmeile an, das Kosmosfestival ist in den August gerutscht. Ist das problematisch? Wie spricht man sich da ab? Man will sich ja auch gegenseitig nicht im Wege stehen.
1: Ja, ich sag mal, man kann es immer von zwei Seiten betrachten. Wenn man das jetzt weiß, dass da jemand was vorhat und es gibt Möglichkeiten, dann macht es natürlich schon Sinn, sich ein bisschen aus dem Weg zu gehen. Wir haben das ja auch mal in einem Jahr probiert, also wirklich im konstruktiven Miteinander uns mit dem 100 Meter Sommer zusammenzutun auf dem Wochenende, sind dann aber zur Erkenntnis gekommen, es macht mehr Sinn, wenn man an zwei Wochenenden was Schönes auf dem Kassberg erleben kann, als das jetzt alles auf ein Wochenende zu komprimieren. Weil wir uns dann, sag ich mal, im Programm dann doch ein bisschen gegenseitig irgendwie auf die Füße getreten wären, weil wir halt den Samstagabend natürlich über die Jahre auch ein bisschen intensiver jetzt bespielt haben. Ja, und man kann so und so sehen. Also wir sind jetzt dem Kosmos ein bisschen aus dem Weg gegangen, weil wir das halt rechtzeitig wussten, wann der Termin ist. Deswegen sind wir ein bisschen nach vorne gerutscht. Das ist ja auch legitim, wenn jeder so seinen Platz sucht und dann entsprechend auch findet. Wir haben aber letztes Jahr auch die Erkenntnis gehabt, da waren, glaube ich, in Summe irgendwie 11 Parallelveranstaltungen, dass es am Ende trotzdem irgendwie geht. Also der Termin als solches, ob das jetzt in den Ferien ist, nach den Ferien ist, es wird immer Leute geben, die sind halt gerade nicht da, aus welchen Gründen auch immer, dafür sind dann aber andere da. Und wenn ich mir die letzten 7 oder 6 Jahre jetzt so betrachte von den Besucherzahlen, egal wann wir das gemacht haben, es war eigentlich immer recht gleichbleibend von der Zahl der Leute, die uns besucht haben.
0: Da ist dann eher das Wetter entscheidend wahrscheinlich.
1: Das ist dann immer so Hit and Miss, aber ich sag mal, da ich will am liebsten gar nicht drüber reden, weil bis jetzt war uns wirklich Fortuna dermaßen hold, dass man wirklich nicht drüber reden sollte. Ja, also wir hatten bis jetzt immer Glück. Wir haben schon teilweise mit ganz schlechtem Gefühl ins Regenradar reingeguckt und haben gedacht, oh Gott, das wird echt eine Katastrophe in manchen Jahren. Und aber irgendwie gab es dann immer eine Fügung oder der Zufall hat es so gewollt, dass wir echt immer sehr gut durchgekommen sind.
0: Wir hören erstmal ein bisschen Musik von einer Band, die auftreten wird. Was würdest du empfehlen, was man unbedingt sehen sollte?
1: Ja gut, jetzt jemanden rauszupicken ist natürlich schwer, aber ich würde sagen, weil ich mich auch drüber freue, dass wir jetzt im Jahr 7 das überhaupt allererste Mal eine Band aus Leipzig gebucht haben. Die haben wir letztes Jahr auf einem kleinen Festival im Gebirge gesehen und das ist eine wirklich sehr charmante Indie-Pop-Band. Recht jung, haben jetzt dieses Jahr Anfang des Jahres oder Ende letzten Jahres ein neues Album veröffentlicht und das ist die Formation Deep in Moon. Die spielt dann am Samstagabend gegen 20 Uhr.

0: Die Band Deep Moon spielt am Samstag beim Puschen Festival. Das Puschen Festival ist ja so eigentlich so eine zweiseitige Sache. Es wird schon irgendwie auch beworben als Einwohnerfest, als Fest für eine lokale Community, sage ich jetzt mal. Klingt auch manchmal so ein bisschen nach Familienfest und trotzdem ist es ja ein recht lärmisches Festival. Ich denke da an solche Sachen wie Metal-Frühstück oder es gibt schon abends dann auch ordentlich Rockbands, die, ich würde jetzt mal sagen, wahrscheinlich nicht zu leise spielen werden. Wie passt das zueinander, mitten im Wohngebiet dann doch so ein Festival zu machen, was eben schon auch sehr nach einem echten Festival klingt, lautstärkemäßig?
1: Ja, also wie du schon sagst, wir sind ja irgendwie so ein bisschen ein Hybrid. Das hat sich einfach so entwickelt, weil so ein richtiges Festival im klassischen Sinn, wie jetzt zum Beispiel die Musikmeile, sind wir nicht, wo das ja noch mehr im Fokus steht, da sage ich mal, die Musikliebhaber und Liebhaberinnen da hingehen und gefeiert wird und die Bands sich angeguckt werden, sondern wir haben halt, wie du schon sagst, im Endeffekt ist es so 50-50, 50% Stadtteilfest, 50% Musikfestival und irgendwo dazwischen bewegen wir uns. Und ja, was den Standort anbelangt, da sind wir natürlich sehr glücklich, dass wir das so machen dürfen. Das ist ja klar. Wir sind auch sehr happy, dass die Kommunikation mit den Ämtern, also das Grünflächenamt, das Ordnungsamt, dass das von Jahr zu Jahr eigentlich immer sehr konstruktiv ist und dass uns da auch sehr geholfen wird und wir, ja, die Dinge, die machbar sind, ja, machbar gemacht werden sozusagen von Seiten der Stadt. Und ja, wir haben natürlich Auflagen, die müssen wir einhalten. Also das geht dann natürlich auch durch die Ämter, Umweltamt und so weiter und so fort. Das ist natürlich auch genau das Thema, was jetzt andere Live-Veranstaltungen betrifft, Naturschutz, Anwohnerschutz sozusagen auch eingehalten wird. Und da kriegen wir entsprechende Auflagen, die stehen dann in dem Bescheid drin und daran müssen wir uns einfach halten. Was uns ein bisschen entgegenkommt, wir haben ja dieses Gefälle im Park, dass die Bühne am tiefsten Punkt steht. Und dass die Soundanlage im Grunde so eingerichtet ist, dass der Schall im Grunde, sage ich mal, mehr oder weniger so gegen die Wiese, gegen den Hang geht und nicht so sehr ans Offene in Richtung der Häuser. Da kommt natürlich trotzdem Schall an. Aber man merkt es vielleicht auch, wenn man bei uns schon mal war, in dem Moment, wo man so ab der Mitte des Parks nach vorne geht, steht man schön im Schall drin, hört auch die Bands dann entsprechend schön, ja, kraftvoll. Und wenn man aber ein bisschen weiter hinter geht, dann wird das halt auch schlagartig schnell leiser. Und das ist, sage ich mal, so ein bisschen den Gegebenheiten geschuldet. Und wir haben natürlich noch den weiteren Vorteil, was auch immer so ein bisschen mit reinspielt, ist ja nicht nur die Lautstärke oder die Art der Veranstaltung als solches, sondern auch die Häufigkeit. Wenn es jetzt andere Veranstalter gäbe, wo jetzt jedes zweite Wochenende was ist auf dem Gerd-Hauptmann-Platz, dann würde der Bescheid wahrscheinlich wieder anders ausfallen. Aber da das im Grunde relativ einmalig im Jahr ist, dass der Park bespielt wird, wie man so schön sagt, dürfen wir da für diesen anderthalben Tag relativ uneingeschränkt das machen, was wir machen möchten.
0: Ihr habt ja auch von den Wohngesellschaften, die rings um den Gerhard-Hauptmann-Platz ihre Häuser haben, Mitarbeit, würde ich jetzt mal sagen, oder zumindest ein Wohlwollen, was ja in meinen Augen durchaus ungewöhnlich ist. Ich kenne es immer eher, dass es dann gemault wird, wenn es zu laut wird, dass die Wohngesellschaften Angst davor haben, dass ihre Anwohner gestresst sind und dann gar nicht so begeistert sind.
1: Ja, ich sag mal, das ist ja einfach natürlicher Zustand, egal in welches Viertel man da geht oder ob das jetzt im Zentrum ist oder so ein bisschen im Wohngebiet. Es wird natürlich immer prozentual eine Verteilung geben an Leuten, die das gut finden und es wird immer prozentual auch Leute geben, die das nicht anspricht und die dann vielleicht den anderthalben Tag jetzt nicht so genießen. Aber man muss natürlich dann trotzdem auch gucken, man lebt in einer Stadt, die lebt, wo Dinge ja auch stattfinden sollen und an 363,5 Tagen ist ja dann doch relative Ruhe im Park. Deswegen denke ich, dass das in Summe passt. Und die Unterstützung, die du angesprochen hast, die ist für uns ganz essentiell, weil die Chemnitzer Siedlungsgemeinschaft, das ist eine Wohnungsgenossenschaft, das sind im Grunde unsere Hauptsponsoren und ich sag mal Schrägstrich auch ein bisschen Mitgründer, weil die Veranstaltung oder das Veranstaltungsmanagement dieser Genossenschaft in Form von dem Christian Walter, was mittlerweile auch echt ein guter Freund ist, der hat mir im Grunde auf den ersten Metern sehr geholfen mit seiner eigenen Expertise. Ich selber habe ja auch immer mal so kleine Konzerte veranstaltet oder in Bands gespielt. Aber die haben natürlich auch entsprechend nochmal die Möglichkeiten strukturell mit reingebracht, ihre eigenen Erfahrungswerte mit reingebracht, weil die eben auch regelmäßig eigene Parkfeste für die Anwohner, Anwohnerinnen organisieren. Und da war das ein ganz wichtiger Kontakt in der Entstehungsphase, vorm ersten Pushen, sage ich mal, mit denen zusammenzuarbeiten. Und muss man auch so sagen, wenn der Kontakt so früh nicht zusammengefunden hätte, dann würde es das Pushen in der Form auf alle Fälle auch nicht geben. Also von allen Förderern und jetzt vielleicht noch die Bürgerplattform Mitte West, die sind auch von Anfang an mit dabei. die beiden sind im Grunde ausschlaggebend dafür, dass das Pushen sich so hat entwickeln können.
0: Kommen wir mal zum Pushen 2026. Du hast ja schon gesagt, ihr bleibt eurer Tradition treu. Das heißt, es ist vor allem der Samstag und der Sonntag. Also Sonntag ist dann eher der Familienteil. Samstag ist vielleicht eher der Teil für die Leute, die mal ein bisschen mehr Musik und vielleicht auch ein bisschen mehr Wumms haben wollen. Vielleicht kannst du ja mal so ein bisschen den Grobaufbau erstmal erzählen und dann vielleicht das eine oder andere Detail rausheben.
1: Ja, also der Sonntag ist ja im Grunde so der Pushen-Haupttag, weil es damit halt mal losging. Wir haben anfangs überlegt, was machen wir, Samstag, Sonntag, und dann kam irgendwann der Gedanke, naja, ein Sonntag ist eigentlich ganz gut, da haben doch die meisten dann nichts vor oder vielleicht auch ein bisschen mehr Zeit und es ist ja doch ganz schön, den Tag oder Nachmittag dann im Park zu verbringen.
0: Dafür kann man da meistens nicht so lange machen am Sonntag, oder?
1: Ja, wir haben eine Genehmigung bis 22 Uhr, da kann ich ja gleich noch was dazu sagen, aber es ist jetzt nicht so eine strikte Trennung, was das Musikalische anbelangt. Also an beiden Tagen oder an dem Samstagabend und den Sonntag über spielen ja Bands. Also wer Musik mag und Live-Musik mag, der ist im Grunde an beiden Tagen richtig bei uns aufgehoben. Der Samstag, da kam dann irgendwann ein bisschen dazu, sage ich mal, so als Auftakt, wo es dann eher so ein bisschen Partystimmung gibt, wo jetzt auch die ganzen Aktions- und Infostände von Vereinen noch nicht sind, sondern da geht's wirklich eher darum, mal ein bisschen zu tanzen, Spaß zu haben, bis in die Nacht rein. Ja, und da haben wir erstmal angefangen mit DJ-Sets vor einigen Jahren, haben gemerkt, das ist ganz gut, so ein bisschen als Anheizer vor dem eigentlichen Tag. Jetzt haben wir seit 2-3 Jahren dann auch Live-Bands mit dazugeholt, diesmal sogar 2 Bands, die spielen, also auch eine Chemnitzer Band, die eröffnet den Abend, dann die besagten Deep and Moon als Highlight des Abends und dann legt die DJ E3 noch mit auf bis Mitternacht. Und ja, wie du schon richtig gesagt hast, am Sonntag geht's dann weiter mit dem Metal-Frühshoppen. Der ja, wird dann entsprechend so ausgestaltet, dass man morgens, wenn man das mag, schon ein Bierchen trinken kann. Es gibt dann frische Fischbrötchen und dann starten wir halt ein bisschen mit lauten Gitarren in den Tag. Und über den Mittag hinweg kippt es dann, sage ich mal, im positiven Sinne eher so in diesen Familienfestcharakter. Dann werden also auch von verschiedenen Vereinen und Initiativen Bastel- und Kreativstände eröffnet, wo man sich ein bisschen austoben und informieren kann, was es eigentlich alles so gibt an ehrenamtlichen Engagement in der Stadt.
0: Und das betrifft die ganze Stadt oder ist das vor allem, sind das Vereine aus dem, sag jetzt mal, aus dem Wohnumfeld, die vielleicht dort lokalisiert sind, die sich dann eben auch für ihre Einwohner vorstellen?
1: Ja, ich sag mal, sowohl als auch. Mein Blick geht natürlich immer so ein bisschen vom Kassberg aus, was es da so gibt. Wir haben natürlich alteingesessene Vereine, Initiativen, die eigentlich gefühlt schon immer dabei sind. Zum Beispiel das Sinnreich vom Rosenhof, die haben so einen Dunkelerlebnisraum, das ist so ein Förderverein oder ein Hilfeverein für Menschen mit Sehbehinderung. Die sind im Grunde immer dabei gewesen, die werden diesmal auch wieder dabei sein. Oder das Human Aid Collective von der Weststraße, die sich um Flüchtlingshilfe kümmern, die sind im Grunde jetzt auch schon immer mit dabei gewesen, die werden dabei sein. Und ich suche dann immer auch von Jahr zu Jahr nach neuen Ideen. Also ich bin jetzt vor ein paar Wochen mal zugegangen auf die Strumpfformerei. Die sitzen da unten am Kappelbach. Und ja, wir waren da letztes Jahr mal auf dem Konzert, fanden das richtig cool. Ist ja ein richtig schöner kleiner Live-Laden. Und da war mein Gedanke einfach, das ist irgendwie so unterrepräsentiert oder irgendwie in der Wahrnehmung selber als jemand, der gerne auf Konzerte geht, irgendwie absurd, dass es so einen Club auf dem Kassberg gibt, der aber irgendwie, sag mal, so ein bisschen vielleicht auch nochmal da schwebt. Ja, und da habe ich mich mit denen getroffen vor einer Weile und die werden dann auch mit einem Stand präsent sein, machen eine Ausstellung, eine Fotoausstellung mit Fotografien von Live-Konzerten und werden da sozusagen ihre Lokalität, ihren kleinen Club, die Strumpfformerei mit vorstellen und so wächst das von Jahr zu Jahr. Oder genauso hier halt auch das Bandbüro, werden auch wieder da sein, sich entsprechend präsentieren. Entschuldigung. Und da ist das immer so mein Anliegen, nicht nur auf den Kassberg zu gucken, sondern natürlich auch über das eigene Viertel hinaus ein bisschen die Fühler auszustrecken, wer da passen könnte.
0: Wir machen erstmal wieder Musik. Die nächste Band vielleicht?
1: Ja, ich würde vorschlagen, vielleicht hören wir mal rein in die Band, die am Sonntag als letztes spielen wird. Das ist die Prager Indie-Rock-Band Island Mint. Die waren nämlich vor, ich glaube, 4 Jahren schon mal bei uns. Also es ist auch immer so ein bisschen meine alljährliche Aufgabe, dann zu gucken. Also Spotify mag ich nicht, da suche ich nicht, aber bei Bandcamp zum Beispiel, was es denn so für Bands gibt im naheliegenden Ausland, wo man dann auch die Anreise irgendwie ganz gut ermöglichen kann. Und ja, die waren vor 4 Jahren schon mal bei uns, das hat mir sehr, sehr gut gefallen, ist so ein bisschen leicht psychedelischer Indie-Rock, aber trotzdem alles sehr melodisch, manchmal auch so ein bisschen 60s, 70s Einschlag. Und mit denen habe ich eigentlich immer mal lose so Kontakt gehabt. Die haben in der Zwischenzeit auch nochmal im Altra gespielt. Da gibt es ja diesen Chemnitzer Verein Fein e.V., die sich um die Vernetzung tschechischer und deutscher Bands kümmern. Mit denen war ich jetzt auch öfter mal in Kontakt. Und da lag dann die Idee nahe, die Band einfach nochmal einzuladen. Die sind mittlerweile auch so ein bisschen größer geworden in Tschechien, spielen da auch hier und da auf Festivals. Und ja, die können wir dann ein zweites Mal bei uns auf der Bühne begrüßen. Und die werden auch das Live-Programm sozusagen beschließen am Sonntag und starten ungefähr 19 Uhr.
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0: Die Band Island Mint aus Tschechien spielt am Sonntag, 19 Uhr, beim Puschen Festival Nummer 7 auf dem Gerhard-Hauptmann-Platz. Der Marc ist im Studio, der organisiert dieses Festival mit einer ganzen Menge anderer Leute. Und wir haben schon geredet, was sich so über die Jahre entwickelt hat und sind gerade beim aktuellen Programm. Wir hatten schon gesagt, dass traditionell Samstag vor allem Musik ist und Sonntag eher das große, breite Angebot. Wir hatten jetzt auch schon, du hast die Vereine so ein bisschen schon mit im Fokus gehabt. Was gibt's noch am Sonntag?
1: Ja, also wie gesagt, das Bühnenprogramm zieht sich durch den ganzen Sonntagnachmittag. Also da wird es genauso wie am Samstag auch natürlich Live-Musik geben. Wir werden das aber noch ein bisschen, sage ich mal, erweitern, wie wir das in den letzten Jahren auch immer versucht haben, damit natürlich für jeden, egal wo die Interessenlage so liegt, ein passender Programmpunkt dabei ist. Das heißt, es wird am Nachmittag auch nochmal von der Frieda Friedemann ein Kindertheater geben. Da gibt es zwei kompakte, kurze Stücke, die werden stattfinden. Das wird dann am Nachmittag sein, wahrscheinlich so, ich muss da selber gucken, 13:30 und 15:30 gibt es da zwei Performances, die sich eher an die Jüngeren richten, aber natürlich auch alle anderen, denke ich, sehr gut unterhalten wird. Und es gibt eine Chemnitzer Breakdance Crew, die nennt sich Soul Expression. Mit denen sind wir zusammengekommen über eine Unterstützung von dem Jump and Play beziehungsweise Fun and Play, was es in der Stadt gibt. Also da gibt es eine persönliche Verknüpfung. Ja, und da freuen wir uns sehr, dass es sozusagen diesmal auch eine Breakdance, eine Tanzperformance gibt. Das ist in den letzten Jahren so ein bisschen bei uns in den Hintergrund gerückt. Und ja, wie gesagt, die Bands haben wir grob überflogen, glaube ich. Savannah Jones können wir auch ein zweites Mal bei uns im Park begrüßen. Die arbeitet gerade an ihrem Debütalbum.
0: Und unlängst Publikumspreisgewinner beim Atom Award.
1: Da war sie auch mit dabei, genau so ist es. Ja, und ich sag mal, was vielleicht die größte Neuerung anbelangt, beziehungsweise so ein bisschen eine Rolle rückwärts, aber ein neues Konzept. Wir haben ja die letzten Jahre immer das Pushen beschlossen mit Einbruch der Nacht, mit dem Kinoabend, mit dem Filmabend in Zusammenarbeit mit Metropolkino. Das machen wir dieses Jahr ein kleines bisschen anders, Rolle rückwärts in der Form, dass wir beim allerersten Pushen ja schon mal das Fahrradkino Chemnitz zu Gast hatten. Und das wird dieses Mal auch wieder mit bei uns sein. Also das Konzept ist wirklich richtig cool. Die Leinwand wird aufgebaut, der Projektor wird aufgebaut, dann steht da so ein kleiner Akku. Und damit der Film geguckt werden kann, muss aber über 6 bis 8 Generatoren, da werden dann Fahrräder eingespannt, der Strom erzeugt werden. Das ist aber nicht alles, sondern wir wollen so gegen 20 Uhr starten. Und zwar begrüßen wir das Comedy-Duo Günther und Hindrich aus Dresden bei uns. Also es wird diesmal nicht so ein reines Filmprogramm, sondern es wird eher so eine Art aus Comedy-Programm. Wir haben gesagt, ein bunter Abend mit Spielspaß und Fahrradkino, wo sozusagen die beiden mit dem Publikum interagieren. Ich sag mal, die sächsische Mundart pflegen. Und das ist wirklich sehr, sehr witzig. Also die beiden, die machen, glaube ich, seit mittlerweile 15 Jahren oder so, wahrscheinlich sogar noch länger, Kurzfilme, schlüpfen da an ihre Rolle und basteln an ihren Mopeds rum und das Ganze halt im tiefsten Sächsisch und mit sehr lustigen Untertiteln und absurdesten Geschichten. Ja, mit denen bin ich jetzt in Kontakt geraten vor einer ganzen Weile, weil die jetzt auch in Social Media gerade recht präsent sind durch ihre privaten Abenteuer. Und genau, das wird sozusagen diesmal ein Highlight, was wir noch gar nicht hatten. Ja, wenn es dann dunkel genug ist, also sozusagen der Boden bereitet ist für alles Weitere, dann wird ein Film von den beiden gezeigt. Und auch das ist ziemlich witzig. Die haben auch schon mit Olaf Schubert gemeinsam gearbeitet. Die sind auch beim MDR in der Spaßzone öfter mal präsent gewesen und machen, wie gesagt, verschiedenste Filme, mal länger, auch Kurzfilme teilweise. Und wir werden einen Film zeigen, der heißt Two Stoned. Da sind die beiden mit ihren Simson-Rollern nach Sardinien gefahren, von Dresden aus, und haben dann dort einen großen Felsen bestiegen, weil sie für wiederum einen anderen Film eine Szene brauchten, wo jemand dort von der Klippe runterstürzt. Und das ist dann sozusagen die Geschichte dazu, dass wir diesmal Kino mit Comedy-Programm miteinander verknüpfen. Also guckt ruhig mal nach Günther und Hindrich oder Günther Krass und Hindrich da Gama bei Instagram. Das ist wirklich sehr, sehr witzig, was die beiden machen. Und da freuen wir uns auch sehr, dass sie zugesagt haben.
0: Der Film, also einer ihrer ersten Filme hieß ja noch irgendwas mit Harter Winter. Da sind sie nach Tschechien gefahren und Olaf Schubert war irgendwie Polizist.
1: Genau, also das ist, sage ich mal, so der Hintergrund. Das ging mal los mit Kurzfilmen, die nannten sich dann zum Beispiel Simply Clever. Und ja, die haben auch dann bei dieser So geht Sächsisch oder Simply Saxony Kampagne mal mitgemacht, sozusagen als Repräsentanten des Freistaats. Und ja, man kann es schlecht in Worte fassen, wo da so die Faszination liegt. Das ist ein sehr eigener, skurriler Humor und der aber immer irgendwie auch trotzdem sehr charmant ist und hat immer auch irgendwas mit DIY, do it yourself zu tun und eben auch mit dem Umsetzen von irgendwie erstmal absurden Ideen, aber die halt nicht nur irgendwie sich so auszudenken, sondern das wirklich zu machen. Also um vielleicht mal eins rauszupicken, der Günther, der da mit dazugehört zu dem Duo, der sitzt zum Beispiel mit dem Fahrrad von Dresden, mit dem Anhänger und einem Kajak drauf, über die Alpen nach Italien gefahren, von dort mit dem Kajak nach Korsika, hat einmal Korsika mit dem Kajak umrundet und hat das Ganze halt Tag für Tag mit Reels sozusagen dort publiziert. Und da sind wir wirklich, Katrin und ich, dran kleben geblieben und haben uns im Grunde wirklich jeden Tag die Reels angeguckt, was er nur heute schon wieder treibt. Und das ist wirklich zum Schießen komisch, da zu gucken, wie jemand nicht nur redet, sondern halt das dann auch macht und das irgendwie, ja, so schön ist, dann solche Ideen auch einfach umzusetzen.
0: Ich war ja fasziniert bei dem Film, da gab es ja also die Mundartsprache, ein hartes Sächsisch würde ich jetzt mal sagen, dann gab es eine deutsche Untertitelung und eine englische Untertitelung und jede hatte eigentlich eine eigene Geschichte, also es war nicht so, dass die genau gleich waren. Schon allein das war so faszinierend an dem Film, dass für jeden Kulturkreis das anders erklärt wurde.
1: Ja, das also teilweise haben ja die Untertitel mit dem gesprochenen Wort recht wenig zu tun und ich sag mal mittlerweile durch Social Media guckt man ja leider relativ viel auch mal auf einen kleinen Bildschirm, so auf dem Telefon an, da geht dieser Aspekt des Humors teilweise ja fast sogar ein bisschen verloren. Deswegen freuen wir uns natürlich auch, wenn es dann auf größerer Leinwand gezeigt wird. Weil wie du gerade schon sagtest, also diese harte Mundart und teilweise ja auch, ich sag mal, ja, von der Wortwahl her ist es ja auch
2: recht robust.
1: Recht, wir nennen es mal robust, genau. Und dann wiederum aber einen Untertitel drunter zu packen, der im Grunde ganz eloquent dann Dinge versucht, irgendwie möglichst hochtrabend zu beschreiben.
0: In Hochdeutsch und hochkulturell halt.
1: Sozusagen. Genau, und dann noch auf Englisch nochmal was ganz anderes zu übersetzen, das ist schon sehr, sehr witzig. Und das ist halt, was ich gerade sagte, man kann die Art des Humors eigentlich schwer irgendwie beschreiben. Man muss sich das einfach mal angucken. Und dann wird man es wahrscheinlich sehr, sehr lustig finden.
0: Genau, das ist sozusagen dann der Abschluss. Gibt es sonst noch sowas, worauf man sich einstellen soll, worauf man vielleicht auch achten soll als Besucher, als Besucherin?
1: Ach ja, einfach eine gute Zeit zu haben. Wir haben jetzt die Flyer, die Plakate gedruckt, jetzt in diesem Jahr auch mal den Text auf dem Flyer genutzt, weil ja das Grundkonzept sich nicht wandelt. Das muss man jetzt, glaube ich, jetzt nicht jedes Mal von null auf nochmal neu erklären. Was ja, was wir so ein bisschen gemerkt haben, eine Tendenz, das hat vielleicht auch ein bisschen was mit der Erwartungshaltung, mit der Etablierung des Pushen zu tun, dass wir doch manchmal ganz schön auch so mit dem Müll zu tun haben. Also wir beseitigen natürlich den Müll, wir geben dann an dem Montag, Dienstag den Park immer wieder in Anführungsstrichen Besenreihen der Stadt zurück. Aber wir haben schon gemerkt, dass doch mittlerweile einige ihre Getränke, ihr Essen dann irgendwie doch ganz gerne mitbringen und dann den Müll bei uns liegen lassen. Und das wäre so ein Hinweis, den ich gerne mal nach außen tragen würde, dass wir uns ja doch viel, viel Mühe geben mit den Essens- und Getränkeständen, dass wir versuchen, das Fest echt schön zu machen. Und ja, wenn man da natürlich auch den Standbetreibern hilft, indem man dort einfach die ganzen Leckereien mit in Anspruch nimmt und sich dort die Getränke holt, dann ist denen geholfen, dann ist uns geholfen. Und ja, was natürlich auch dann manchmal an dem Sonntagsmorgen ein bisschen Nerven kostet, wenn man dann doch sehr, sehr lange und auch am Montag Zigarettenstummeln einsammeln muss. Wir haben so einen schönen Park, also gerade als Anwohner und Anwohnerin sollte man da, glaube ich, selber an sich den Anspruch an den Tag legen, dass der natürlich auch so schön bleibt. Das wäre irgendwie eine Bitte, das haben wir gemerkt, das hat sich über die Jahre vielleicht so ein bisschen zum Negativen eingeschlichen, dass man da gerne ja mit drauf achten sollte. Und das macht uns das Leben einfach ein bisschen leichter.
0: Alles klar. Nochmal der Termin. Das Puschen-Festival ist im August, am 8. und 9., also am Samstag und am Sonntag. Start am Samstag?
1: Ja, es geht zu 18 Uhr rum los. Also 18 Uhr starten wir dann so langsam mit der ersten Band, 18, 18.30. Dann folgt nach einer kleinen Umbaupause die zweite Band, Deep in Moon, die so 20 Uhr vielleicht ein bisschen später auf die Bühne gehen. Und wenn das Konzert vorbei ist, dann erfolgt, wie gesagt, ja, das DJing von DJ Eve Ree bis Mitternacht. Und am Sonntag startet es 10 Uhr. Wer laute Gitarren mag, mit dem Heavy Frühshoppen, das geht bis mittags. Und ab mittags geht das dann so, ich sag mal, Standbetrieb bis 18, 19 Uhr ungefähr. Das Bühnenprogramm in Form von Live-Musik endet dann so gegen 8. Und der letzte Programmpunkt ist dann, wie gesagt, den wir gerade recht detailliert erläutert haben, von 20 bis maximal 22 Uhr. Dieser Hybrid aus Comedy und Fahrradkino.

Savannah Jones mit dem Titel Easier Than Math. Und damit verlassen wir das Puschen Festival, das wie gesagt am 8. und 9. August in Chemnitz auf dem Gerhard-Hauptmann-Platz stattfindet und kommen zum 12. August. Das ist der Internationale Tag der Jugend und da wird seit 2023 auch in Chemnitz mehr oder weniger offiziell gefeiert. Es gibt verschiedene Veranstaltungen. Es gibt inzwischen mehrere Veranstaltungen, die zum Tag der Jugend stattfinden. Die größte im Concordia Park, Ecke Leipziger Straße, Hartmannstraße, da wo die große Bewegungsfläche ist mit BMX-Bahn, Skaterpark, Fußballfeld, Basketballfeld und vielen anderen Möglichkeiten. Und da gibt es unter anderem von verschiedenen Trägern der Jugendarbeit Angebote zum Selbermachen. Der Internationale Tag der Jugend wurde von den Vereinten Nationen ausgerufen, um besonders auf Jugendliche aufmerksam zu machen und darauf hinzuweisen, wie wichtig es ist, sie an der Gestaltung der Stadt zu beteiligen. Und seit 2023 gibt es das auch in Chemnitz. Die diesjährige Hauptveranstaltung wird stattfinden im Concordia Park. Das Ganze geht ab 16 Uhr los und wird beendet durch einen Film. 20.15 Uhr geht er los. Und dieser Film wird realisiert über das Fahrradkino. Das heißt, man muss in die Pedale treten, um was zu sehen. Mit der Energie aus 6 Fahrrädern wird ein Akku gespeist und der bringt dann den Film auf die Leinwand. Gezeigt wird ein Kultklassiker unter den Skateboard-Filmen. Es ist Macho Tail Drop. Vielleicht eine kleine Besonderheit. Der Oberbürgermeister Sven Schulze nimmt sich Zeit, mit Jugendlichen zu sprechen. Das Ganze wird von 15 Uhr bis 16.30 Uhr in der Stadtbibliothek Chemnitz stattfinden, im sogenannten Jugendbereich. Wer das komplette Programm erleben will, der sollte auf der Seite von chemnitz.de den Tag der Jugend raussuchen.

Wir bleiben noch einen ganz kurzen Moment beim Thema Jugend. Es gibt nämlich dann am nächsten Wochenende, am 15. August, die Jugendkunstnacht. Etwas zu spät quasi für den Tag der Jugend, aber immerhin, die gibt es ja schon eine ganze Weile. Die diesjährige Jugendkunstnacht findet statt im Schlossbergmuseum und wird verbunden mit einer Ausstellung, die sich um verlassene Orte in Chemnitz dreht, aufgegebene Orte, Ruinen und so weiter. Irgendwie interessante Verbindung zur Jugendkunstnacht. Aber das ist dann auch die Sonderausstellung, die im Schlossbergmuseum über die Jugendkunstnacht hinaus stehen bleiben wird. Aber zu dieser Jugendkunstnacht gibt es auch noch eine Sonderausstellung zur Sonderausstellung, denn Jugendliche konnten, ich weiß gar nicht, ob sie es noch können, aber meiner Meinung nach ist das abgeschlossen, der Wettbewerb, sich mit eigenen Bildern an eben dieser Ausstellung zu verlassenen Orten in Chemnitz beteiligen. Das Ganze wird stattfinden, wie gesagt, im Schlossbergmuseum und das Besondere aus meiner Sicht vielleicht wird sein, dass die Band The Moderna auftritt. Das ist eine sehr junge Band aus Chemnitz, die letztes Jahr so richtig hat angefangen zu produzieren und letztes Jahr auch schon einen sehr schönen Auftritt im Altra hingelegt hat. Ansonsten noch nicht viel zu sehen ist und viel geben tut's von der Band auch noch nicht, aber trotzdem hat sie sich schon mit den wenigen, was es gibt, einen recht guten Ruf erspielt, so dass das vielleicht auch noch ein Hinweis ist auf die Jugendkunstnacht am 15. August 2026 im Schlossbergmuseum. Und wir hören jetzt auch die Band The Moderna aus

0: Das war's schon für Kalle diese Woche. Viel Spaß mit dem weiteren Programm. Und die Stadt ist noch ein wenig im Sommerschlaf, aber wie ihr jetzt eben gehört habt, gibt es die eine oder andere interessante Veranstaltung, die man besuchen kann und besuchen sollte. Und vielleicht sehen wir uns ja dort. Tschüss, sagte Jörg.
1: 1 und 2 und 3 und 4.

Und damit hallo und willkommen zu einer neuen Ausgabe der Beatstube heute Abend. Ich bin Alex Dürch und habe die redaktionelle Verantwortung für diese Sendung und muss leider die Sendung mit einem kleinen Erfahrungsbericht beginnen. Erstmal habt ihr gerade gehört, Sono Io mit dem Titel Houdini. Das ist übrigens Alessandro Cortini, der Frontsänger von Nine Inch Nails. Und Sono Io ist heißt italienisch und heißt ich bin's. Und das ist so ein kleines Solo-Synthesizer-Projekt von dem Frontmann von Nine Inch Nails. Und den Song habe ich ausgewählt, um die Sendung zu starten, um ein wenig einen Rahmen zu bilden für die Emotionen, die ich vor allem Anfang letzter Woche gegenüber den sozialen Medien empfunden habe. Denn ich war das erste Mal tatsächlich in meinem Leben bei dem großen, schönen Berliner Christopher Street Day. Und ja, wir alle wissen hoffentlich mittlerweile, was da passiert ist. Jemand mit einem islamistischen Hintergrund ist mit einem Auto in die Menge gefahren und hat dabei eine Frau das Leben gekostet, eine polnische Mutter, die mit ihrer Tochter auf dem CSD war. Und ich glaube, es waren 29 weitere Menschen, die zum Teil schwer verletzt wurden. Und in Bezug auf den Song, der so ein bisschen besingt, dass man sich wünscht, dass das Besungene nicht da ist, dass man es nicht hört, dass man es einfach verdrängt. Ja, das bezog sich insbesondere auf die Kommentare, Posts und Äußerungen von eigentlich allen Menschen jeglichen politischen Hintergrunds auf den sozialen Medien. Also dass das von CDU und AfD und Co. kommt, das habe ich schon fast vermutet oder erwartet.

dass da eine heuchlerische Solidaritätsbekundung kommen, die am Ende nur dazu dienen, wieder Rassismus zu schüren und eben nichts, also gar nichts für die LGBTQ-Community getan wird. Schwieriger fand ich da schon eher auch viele aus eigenen politischen Kreisen, die ohne Anerkennung, was da passiert ist und was es auch mit den Menschen, die da waren, macht, das politisch eingeordnet und Schlussfolgerung sozusagen gefordert haben, was mit welchen ich noch nicht mal widerspreche, sondern es war einfach nur der zeitliche Abstand und die Unmöglichkeit, das einfach mal verarbeiten zu können, weshalb ich dann auch die halbe Woche Instagram und Co. einfach natürlich nicht geöffnet habe und ignoriert habe. Und möchte vielleicht auch aus eigener Perspektive jetzt nochmal ganz kurz beschreiben, was das eigentlich so ein Angriff auf einen CSD mit der gesamten Community machen kann oder mit Menschen, die vor Ort sind, an meinem Beispiel. Denn ich, zum Glück ist mir und meinen Freunden nichts passiert. Wir haben auch dann im Abend natürlich allen Freunden, die da waren, gecheckt, ob es denen gut geht und auch sichergestellt, dass alle von uns wissen, dass es mir und meinem Freund gut geht und nichts passiert ist. Ich bin, wie gesagt, eine halbe Stunde bevor der Anschlag stattfand, habe ich den CSD auch verlassen. Nichtsdestotrotz war es nicht nur der erste Schock, der an dem Wochenende mich getroffen und nachdenklich gestimmt hat. Es war ja schon das Gefühl, dass eben ein Angriff auf die Art und Weise, wie wir leben, wie wir sind und dass wir einfach nur für unsere Rechte einstehen waren, sondern auch im Nachhinein, letzte Woche, so am Dienstag, begann dann eben die Angststörung bei mir anzufangen und das folgte dann am Mittwoch in einer kleinen, aber sehr deutlichen Panikattacke und hat eben genau das, diese Ängste vor Angriffen, die in meinem Fall vor allem von Nazis geschehen sind, vor allem kurz nachdem ich mich geoutet habe und in Dresden politisch aktiv war, gab es einige Fälle, in denen ich nicht nur für mein feminineres, exzentrischeres Auftreten wurde ich nicht nur verbal attackiert und angepöbelt, sondern es gab eben auch einige Fälle, an denen Nazis handgreiflich mir gegenüber wurden und mir mit dem Leben gedroht haben. Und ich möchte das jetzt leider nicht schönreden. Es gab insgesamt 3 solcher Ereignisse, wo der betreffende Fascho, der mich da angegriffen hat, auch in der Lage gewesen wäre oder kurz davor war, mich tödlich oder eben krankenhausreif zu schlagen. Es war einfach reines Glück und ich kann meiner schnellen Reaktionsfähigkeit in 2 Fällen und in dem einen Fall auch meinen Freunden, die vor Ort waren, danken, dass ich da vollkommen heil rausgekommen bin. Ironischerweise war einer der Fälle, nämlich da, wo auch mein Freund da war und mich aus der Situation rausgeholt hat, genau der Tag, an dem ich mich gerade bei meinen Freunden geoutet habe. Nun ja, jedenfalls macht das natürlich sehr viel mit einem. Zusätzlich dazu ist meine Familie noch schwierig. Das heißt, das Ereignis des Berliner CSDs hat das alles wieder hochgeholt und mich in mir Ängste verursacht, die ich dachte, ganz gut bearbeitet und im Griff zu haben. Und das ist jetzt alles wieder da. Ich bin heute tatsächlich immer noch sehr erschöpft. Und war mir noch nicht ganz sicher, wie und was ich mit der Radiosendung dieser Woche anstelle. Deswegen dachte ich, ich mache diesen kleinen Erfahrungsbericht rein.
Und leite das mit diesem wunderbaren Song von Sono Io. Und dieses Musikprojekt hilft mir auch tatsächlich immer, wenn ich mich mal wieder ganz, ganz weit unten fühle. Leite damit die Radiosendung ein, um dann den Bogen zu schwingen und zu sagen, wir brauchen CSDs, wir brauchen die Sichtbarkeit jetzt mehr denn je. Und auch mit dem guten, mit dem halbwegs guten Aussage jetzt hier rauszugehen und zu sagen, jetzt erst recht, ich werde meinen Regenbogen nicht in die Tasche packen und mich verstecken. Ich werde noch exzentrischer nach außen gehen und möchte euch alle motivieren, auch noch die lokalen, also vor allem die kleinen CSDs hier in Sachsen zu supporten. Es steht noch der CSD in Plauen am 15. August an, sowie im September noch Görlitz ansteht und ich glaube auch noch Döbeln. Schaut das gern nach und googelt einfach CSD-Termine in Sachsen, dann kommt ihr auch in die Terminwebseite zu den CSDs und ich würde mich freuen, euch auf einen dieser CSDs zu sehen. Und innerhalb der linken und queeren Community, finde ich, müssen wir eben jetzt nicht nur über Nazis reden, sondern eben auch das Problem des Islamismus, was leider in Europa gerade immer schlimmer und immer schwerwiegender wird. Und ich hoffe, wir stehen jetzt alle zusammen und treten für diese Freiheit und für die Freiheit und Liebe aller Menschen ein. Denn das ist was, wofür Pride steht. Liebe und Selbstbestimmung am Ende. Es ist, geht nichts weiter als um unsere Demokratie, um es mal ganz polemisch zu sagen. Und damit geht es jetzt einfach direkt über in die Musik, denn ich habe am 16. Juli im Uprambori bei den Beats und Bierchen gespielt. Und da habe ich vor allem in der ersten Stunde, die ihr jetzt zu hören bekommt, es waren insgesamt 3 Stunden und die erste hört ihr jetzt. Und da sind ein paar richtig gute Remixe und Pride-Hymnen dabei. Es geht los mit den mit dem You Don't Break My Soul Queens Remix von Beyoncé, was quasi eine Mischung aus diesem Titel mit Madonnas Vogue ist. Danach dann der Vogue Bette Davis Dub Remix. Ihr werdet auch dann noch einen wunderbaren Remix von Britney Spears Toxic auf die Ohren bekommen. Sowie den wunderbaren Vice Remix von Lady Gagas 911. Wir haben auch noch Free Yourself mit am Start. Sowie einen wunderbaren Mashup Remix von Dua Lipa und Madonna. Also freut euch auf den folgenden Mix. Ich halte jetzt mal meine Klappe und sage viel Spaß dabei und einen schönen Abend und ein noch hoffentlich noch schöneres Wochenende ohne weitere Vorfälle. 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